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1: Im Studio Imme Kasten. Die Bundesregierung hat ihre Wirtschaftsprognose für dieses Jahr deutlich nach oben korrigiert. 1,3% Wachstum werden erwartet. Im Frühjahr waren es noch 0,5%. Wirtschaftsministerin Reiche sagt:
2: Die deutsche Wirtschaft hat sich im ersten Halbjahr 2026 robuster erwiesen als noch im Frühjahr projiziert. Trotz geopolitischer Unsicherheiten, trotz eines globalen Energiepreisschocks, trotz der Schließung der Straße von Hormuz und trotz Zöllen.
1: Bei Antisemitismus oder Kontakten zu Clanmitgliedern drohen Konsequenzen. Das haben SPD, Grüne und Linke in Berlin klargestellt, nachdem sie den Weg für Sondierungsgespräche freigemacht haben. Zuvor hatte es da entsprechende Vorwürfe gegen Teile der Linken gegeben. Und da wollten SPD und Grüne für Klarheit sorgen. Die gibt es zwar jetzt, ein großer Streitpunkt ist aber noch da. Und zwar das Thema Enteignungen in Berlin. Die Linke pocht darauf, die SPD will da aber nicht mitmachen. Die Spionageaffäre um Ex-BND-Chef Hanning spitzt sich weiter zu. Wie der Spiegel schreibt, soll der ehemalige Chefspion auch Kontakt zu einem chinesischen General gehabt haben. Offiziell bestätigt wurde das noch nicht. Hanning sitzt im Moment in U-Haft. Die Deutsche Bahn muss dem Bahnunternehmen Italo vorerst keinen Platz auf besonders vollen Strecken freihalten. Das hat das Verwaltungsgericht Köln entschieden. Die Bahn war gegen die Pläne der Bundesnetzagentur vor Gericht gezogen. Italo will künftig unter anderem zwischen München und Berlin fahren. Die UEFA will FIFA-Chef Infantino loswerden, hat aber noch keinen ernsthaften Gegenkandidaten. Die 55 europäischen Fußballverbände haben in Berlin unter anderem darüber beraten, Details sind aber noch nicht bekannt. Die FIFA-Präsidentschaftswahl steht im Frühling an.
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3: Mit KI-Support. Viele dichte Wolken gibt es heute, dazu regnet es oft und im Westen wird der Regen später weniger und geht eher in Schauer über. Vereinzelt kann auch mal ein Gewitter dabei sein. Später wird die Sonne vor allem im Süden auch mal länger rauskommen. Trocken bleibt es da eher, maximal 10 bis 18 Grad. Morgen dann meist Sonne und Wolken, ab und zu Schauer, höchstens 19 Grad.

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Knapp eine halbe Million Blitze schlagen durchschnittlich in jedem Jahr in Deutschland irgendwo ein. Und hinterher gibt's dann natürlich auch immer noch einen Donner. Im Jahre 2017 gab's sogar noch einen Donner mehr, nämlich den von Imagine Dragons, Thunder.

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My Man is a Mean Man, ein Song von Stefanie Heinzmann aus dem Jahr, das das internationale Jahr der Mathematik war. Es hatte die Quersumme 10. Kommt das Jahr 2017 in Frage? Das war es aber nicht. Das Jahr 2026 auch nicht. Das hatten wir noch gar nicht. Also natürlich, es war das Jahr 2008. Diamonds. Im Jahre 2008 gab es übrigens noch ein mathematisch recht interessantes, weil seltenes Ereignis. Der 1. Mai, also der Tag der Arbeit, fiel auf einen Donnerstag. Das ist noch nicht spannend, aber es war gleichzeitig Christi Himmelfahrt und das kommt nur ganz selten vor. Und hier ist ein schöner Song von Robert Plant und von Alison Krauss. Gone, gone, gone.

0: Gone, Gone, Gone, das war ein Song aus dem Album des Jahres 2008 und im Jahre 2009 wurde das Album Raising Sand von Robert Plant und Alison Krauss auch noch mit einem Grammy dotiert und ursprünglich stammt der Song selbstverständlich von den Everly Brothers.
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2: Im Studio Imme Kasten. Bei Antisemitismus oder Kontakten zu Clanmitgliedern drohen Konsequenzen. Das haben SPD, Grüne und Linke in Berlin klargestellt, nachdem sie den Weg für Sondierungsgespräche freigemacht haben. Zuvor hatte es da entsprechende Vorwürfe gegen Teile der Linken gegeben. Und da wollten SPD und Grüne für Klarheit sorgen. Die gibt es zwar jetzt, ein großer Streitpunkt ist aber noch da. Und zwar das Thema Enteignungen in Berlin. Die Linke pocht darauf, die SPD will da aber nicht mitmachen. Die Bundesregierung hat ihre Wirtschaftsprognose für dieses Jahr deutlich nach oben korrigiert. 1,3% Wachstum werden erwartet. Im Frühjahr waren es noch 0,5%. Wirtschaftsministerin Reiche sagt:
3: Die deutsche Wirtschaft hat sich im ersten Halbjahr 2026 robuster erwiesen als noch im Frühjahr projiziert. Trotz geopolitischer Unsicherheiten, trotz eines globalen Energiepreisschocks, trotz der Schließung der Straße von Hormuz und trotz Zöllen.
2: Die Spionageaffäre um Ex-BND-Chef Hanning spitzt sich weiter zu. Wie der Spiegel schreibt, soll der ehemalige Chefspion auch Kontakt zu einem chinesischen General gehabt haben. Offiziell bestätigt wurde das noch nicht. Hanning sitzt im Moment in U-Haft. Die Deutsche Bahn muss dem Bahnunternehmen Italo vorerst keinen Platz auf besonders vollen Strecken freihalten. Das hat das Verwaltungsgericht Köln entschieden. Die Bahn war gegen die Pläne der Bundesnetzagentur vor Gericht gezogen. Italo will künftig unter anderem zwischen München und Berlin fahren. Die UEFA will FIFA-Chef Infantino loswerden, hat aber noch keinen ernsthaften Gegenkandidaten. Die 55 europäischen Fußballverbände haben in Berlin unter anderem darüber beraten, Details sind aber noch nicht bekannt. Die FIFA-Präsidentschaftswahl steht im Frühling an.
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4: Mit KI-Support. Viele dichte Wolken gibt es heute, dazu regnet es oft und im Westen wird der Regen später weniger und geht eher in Schauer über. Vereinzelt kann auch mal ein Gewitter dabei sein. Später wird die Sonne vor allem im Süden auch mal länger rauskommen. Trocken bleibt es da eher, maximal 10 bis 18 Grad. Morgen dann meist Sonne und Wolken, ab und zu Schauer, höchstens 19 Grad.

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1: Einen Sommerhit, den hat eigentlich jedes Jahr. Viele davon sind aber längst in Vergessenheit geraten. Der des Jahres 1999 aber nicht.
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0: Das war er, der größte Hit des Jahres 1999. Lou Bega und Mambo No. 5. Und für mich das größte Ereignis des Jahres 1999, das fand am 11. August statt. Da konnten wir nämlich hier in Deutschland eine totale Sonnenfinsternis erleben. Ich habe sie damals von dem wunderschönen Städtchen Bad Salzuflen aus gesehen. Da war sie zwar nicht ganz total, aber immerhin, man konnte etwas sehen. Und das war leider in vielen anderen Städten in Deutschland nicht so der Fall. Denn in manchen Gegenden war es an dem Tag ja bewölkt. Und von der Sonnenfinsternis zurück zur Musik. Ihr hört Diamonds, Diamanten, musikalische Diamanten aus dem Jahre 1999.
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0: Und der Sound der 90er, der wurde auch wie schon der Sound der 80er maßgeblich von Madonna geprägt. Hier ist sie mit Beautiful Stranger.

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1: Und die 90er Jahre fingen musikalisch gesehen eigentlich recht gut an, denn Anfang des Jahres 1990, da stand All Around the World, also rund um die Welt, dieser Song von Lisa Stansfield ganz weit oben in den Charts und er heißt All Around the World.

0: All Around the World, das war ein Song von Lisa Stansfield aus dem Jahre 1990 und natürlich ging in dem Jahr damals auch so das eine oder andere schief. Manches wurde sogar immer schiefer, nämlich der schiefe Turm von Pisa und deswegen musste er ab dem 7. Januar des Jahres 1990 für die Besucher gesperrt werden. Und im Jahre 2001, da war der Turm dann endlich wieder, nicht gerade gemacht worden, aber er war in seiner Schieflage so stabilisiert worden, dass er seitdem wieder bestiegen werden kann.
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0: Es gab einige Nummer 1 Hits im Jahre 1990, die auf Deutsch gesungen wurden. Ich erinnere nur an Verdammt, ich lieb dich von Matthias Reim. Und auch dieser Song stand im Jahre 1990 auf Platz 1. Beinhart von Toff Rock.
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1: Im Studio Imme Kasten. Schönen guten Morgen. Heute wird bekannt gegeben, wer in diesem Jahr den Friedensnobelpreis bekommt. Und auch dieses Jahr geht's dabei wieder mal um Donald Trump. Hanna Messerschmidt dazu.
2: Ja, dass der US-Präsident die Auszeichnung haben will, ist ja länger bekannt. Und weil er sie bisher nicht bekommen hat, hat er in der Vergangenheit ja das Nobelkomitee und quasi ganz Norwegen gleich mit wüst beschimpft. Auch dieses Jahr dürfte Trump trotz Nominierung keine Chancen haben. Als Favoriten gelten dagegen unter anderem Papst Leo, der Internationale Strafgerichtshof oder die Hilfsorganisation Save the Children.
1: Mehr Klarheit bei Bluttests in der Schwangerschaft. Mit großer Mehrheit hat der Bundestag am Abend dafür gestimmt, die Regeln dafür genauer zu prüfen. Eine Expertenkommission soll nun Daten zusammentragen und klären, wann der Test medizinisch sinnvoll ist. Untersucht wird dabei unter anderem, ob Hinweise auf Trisomie 21 vorliegen. Kritiker warnen davor, dass der Test zur Routine werden könnte und damit der Eindruck entsteht, Kinder mit Behinderung seien weniger willkommen. Neuer Anlauf im Ring um ein Ende des Ukraine-Krieges. Ein ukrainisches Verhandlungsteam ist morgen und übermorgen in den USA. Da stehen Gespräche mit Unterhändlern von US-Präsident Trump an, sagte der ukrainische Präsident Zelensky. Auch ein europäisches Team soll dazu stoßen. Die geplante Rentenreform verzögert sich offenbar. Laut Bild rechnet Kanzler Merz nicht mehr mit einem Bundestagsbeschluss bis Jahresende. Stattdessen soll das Paket bis dahin nur durchs Kabinett gehen. Vor allem bei der Rente nach 45 Beitragsjahren gibt es weiter Streit in der schwarz-roten Koalition. Zwei Behördenmitarbeiter sind bei einer Waffenkontrolle in der Oberpfalz erschossen worden. Der mutmaßliche Schütze wurde laut Bild in der Nacht von Spezialkräften festgenommen. Dabei wurde er angeschossen. Der Mann hatte sich zuvor stundenlang in einem Haus verschanzt. Die XXL-Länderspielpause ist vorbei. Heute geht die Bundesliga wieder los. Zum Start des 5. Spieltags ist gleich Tabellenführer Borussia Dortmund gefordert. Gegen Bremen will der BVB seine Siegesserie fortsetzen. Los geht's um 20.30 Uhr.
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3: Mit KI-Support. Viele dichte Wolken gibt es heute, dazu regnet es oft. Und im Westen wird der Regen später weniger und geht eher in Schauer über. Vereinzelt kann auch mal ein Gewitter dabei sein. Später wird die Sonne vor allem im Süden auch mal länger rauskommen. Trocken bleibt es da eher, maximal 10 bis 18 Grad. Morgen dann meist Sonne und Wolken, ab und zu Schauer, höchstens 19 Grad.

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Pharrell Williams und Happy, und da bin ich mir ziemlich sicher, dass ich damit einige glücklich gemacht habe, dass ich diesen Song aus dem Jahre 2014 mal wieder gespielt habe. Just good music. Facebook war im Jahre 2014 mittlerweile so groß geworden, dass es WhatsApp aufkaufen konnte, und hier ist ein Song von Vance Joy, der heißt Riptide.

0: Riptide, ein Song aus dem Jahre 2014 von Vance Joy, der in seiner Heimat, nämlich in Australien, weiterhin sehr erfolgreich ist. Aber hier bei uns hat man seit dem Jahre 2014 ja eigentlich nichts mehr von ihm gehört.
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Das war Kelly Clarkson mit ihrem Heartbeat-Song und ihr eigenes Herz. Das hat zum ersten Mal im Jahre 1982 in Fort Worth in der Nähe von Dallas in Texas in den Vereinigten Staaten geschlagen, denn dort wurde sie geboren. Und vielleicht hört ja heute das ein oder andere Geburtstagskind zu. Congratulations and celebrations. Euch allen, liebe Geburtstagskinder, wünsche ich natürlich alles Gute für das neue Lebensjahr.

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3: Im Studio Imme Kasten. Schönen guten Morgen. Heute wird bekannt gegeben, wer in diesem Jahr den Friedensnobelpreis bekommt. Und auch dieses Jahr geht's dabei wieder mal um Donald Trump. Hanna Messerschmidt dazu.
4: Ja, dass der US-Präsident die Auszeichnung haben will, ist ja länger bekannt. Und weil er sie bisher nicht bekommen hat, hat er in der Vergangenheit ja das Nobelkomitee und quasi ganz Norwegen gleich mit wüst beschimpft. Auch dieses Jahr dürfte Trump trotz Nominierung keine Chancen haben. Als Favoriten gelten dagegen unter anderem Papst Leo, der Internationale Strafgerichtshof oder die Hilfsorganisation Save the Children.
3: Mehr Klarheit bei Bluttests in der Schwangerschaft. Mit großer Mehrheit hat der Bundestag am Abend dafür gestimmt, die Regeln dafür genauer zu prüfen. Eine Expertenkommission soll nun Daten zusammentragen und klären, wann der Test medizinisch sinnvoll ist. Untersucht wird dabei unter anderem, ob Hinweise auf Trisomie 21 vorliegen. Kritiker warnen davor, dass der Test zur Routine werden könnte und damit der Eindruck entsteht, Kinder mit Behinderung seien weniger willkommen. Neuer Anlauf im Ring um ein Ende des Ukraine-Krieges. Ein ukrainisches Verhandlungsteam ist morgen und übermorgen in den USA. Da stehen Gespräche mit Unterhändlern von US-Präsident Trump an, sagte der ukrainische Präsident Zelensky. Auch ein europäisches Team soll dazustoßen. Die geplante Rentenreform verzögert sich offenbar. Laut Bild rechnet Kanzler Merz nicht mehr mit einem Bundestagsbeschluss bis Jahresende. Stattdessen soll das Paket bis dahin nur durchs Kabinett gehen. Vor allem bei der Rente nach 45 Beitragsjahren gibt es weiter Streit in der schwarz-roten Koalition. Zwei Behördenmitarbeiter sind bei einer Waffenkontrolle in der Oberpfalz erschossen worden. Der mutmaßliche Schütze wurde laut Bild in der Nacht von Spezialkräften festgenommen. Dabei wurde er angeschossen. Der Mann hatte sich zuvor stundenlang in einem Haus verschanzt. Die XXL-Länderspielpause ist vorbei. Heute geht die Bundesliga wieder los. Zum Start des 5. Spieltags ist gleich Tabellenführer Borussia Dortmund gefordert. Gegen Bremen will der BVB seine Siegesserie fortsetzen. Los geht's um 20.30 Uhr.
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5: Mit KI-Support. Viele Wolken gibt's heute früh und von Westen her kommt Regen rein. Später wird das dann eher unbeständiger mit Schauern. Vereinzelt kann auch mal ein Gewitter dabei sein. Dazu werden es heute 10 bis 16 Grad, im Süden und Südosten auch mal bis 18 Grad. Morgen meist Sonne und Wolken, oft trocken, an der Küste weiter Schauer, maximal 19 Grad.

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0: Das waren Coldplay mit Viva La Vida, ein Song, an den ich mich besonders gerne erinnere und an den ich mich auch besonders gut erinnern kann. Denn im Jahre 2008, da habe ich beim Tiger Radio gesendet und damals stand er in den Charts und ich habe ihn immer wieder gespielt.
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0: Und weil ich ja auch ein bisschen rechnen kann und das manchmal auch ganz gerne tue, kann ich mich auch noch daran erinnern, dass das Jahr 2008 vom Bundesministerium für Forschung und Bildung zum Jahr der Mathematik ernannt worden ist. Und dieser Song von Amy MacDonald, das war einer der Hits des Jahres.

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1: Und das hier ist sogar nicht einer der besten, sondern der allerbeste Song des Jahres 1998. Dazu wurde er nämlich gewählt. Andrew Lloyd Webber und, viel wichtiger, Boyzone mit No Matter What. 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
1: Im Studio Christiane Hampe. Schönen guten Morgen. Wer bekommt in diesem Jahr den Friedensnobelpreis? Zu den Favoriten zählen Papst Leo oder auch der Internationale Strafgerichtshof. Heute wird bekannt gegeben, wer die Auszeichnung erhält. Fast 300 Kandidaten und Organisationen stehen auf der Liste. Die Rentenreform der Bundesregierung lässt wohl länger auf sich warten als geplant. Kanzler Merz geht laut Bild nicht mehr davon aus, dass der Bundestag das Paket noch bis Jahresende verabschiedet. Imme Kasten.
2: Ja, und damit dürfte auch der ursprünglich geplante Start zum 1. Januar kaum noch zu schaffen sein. Bis Ende des Jahres soll nun die Reform erstmal durchs Bundeskabinett gehen. Der Beschluss im Bundestag könnte sich bis ins Frühjahr verschieben. Vor allem bei der abschlagsfreien Rente nach 45 Beitragsjahren gibt's zwischen Union und SPD noch Klärungsbedarf.
1: In Berlin starten heute die Sondierungen für ein rot-grün-rotes Regierungsbündnis. Die drei Parteien haben im Vorfeld verbindliche Regeln abgemacht, wie sie mit Vorfällen zu Antisemitismus und organisierter Kriminalität in den Fraktionen umgehen wollen. Das hat die Sondierung erst möglich gemacht. Nach den tödlichen Schüssen auf zwei Behördenmitarbeiter in der Oberpfalz ist der mutmaßliche Schütze festgenommen worden. Spezialkräfte überwältigten den 60-Jährigen, der sich in seinem Haus verschanzt hatte. Die tödlichen Schüsse waren bei einer Waffenkontrolle gefallen. Nach den anhaltenden Schülerprotesten in Frankreich will die Regierung jetzt 3000 Vertretungslehrer organisieren. Das hat der französische Bildungsminister angekündigt. Allein gestern gingen landesweit mehr als 70.000 Menschen auf die Straße, um für bessere Lernbedingungen zu protestieren. Die XXL-Länderspielpause ist vorbei. Heute geht die Bundesliga wieder los. Zum Start des 5. Spieltags ist gleich Tabellenführer Borussia Dortmund gefordert. Gegen Bremen will der BVB seine Siegesserie fortsetzen. Los geht's um 20.30 Uhr.
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3: Mit KI-Support. Viele Wolken gibt's heute früh und von Westen her kommt Regen rein. Später wird das dann eher unbeständiger mit Schauern. Vereinzelt kann auch mal ein Gewitter dabei sein. Dazu werden es heute 10 bis 16 Grad, im Süden und Südosten auch mal bis 18 Grad. Morgen meist Sonne und Wolken, oft trocken, an der Küste weiter Schauer, maximal 19 Grad.

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2: Zwei Hits hatte die Band One Republic im Jahre 2014, nämlich Love Runs Out und I Lived, aber beide Songs stammen natürlich aus ihrem Album Native.

Im Jahre 2008, da hatte die Band One Republic ja mit Apologize einen Mega-Hit. Und einen solchen Hit, den hat man natürlich nicht alle Jahre, aber im Jahre 2014, da standen sie mit diesem Song I Lived auch ganz gut platziert in den Charts.

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Bei musikalischen Zeitreisen, da muss man ja immer das richtige Abspielgerät dabei haben. Wenn ich jetzt einen Hit von Dusty Springfield aus den 60ern spielen wollte, dann wäre sicherlich ein Plattenspieler das richtige Gerät. Aber Dusty Springfield war auch noch im Jahre 1990 erfolgreich und dann nehmen wir doch am besten einen CD-Player für In Private.

In Private, das war Dusty Springfield und interessant finde ich immer wieder mal nachzulesen, wie die Stars eigentlich mit richtigem Namen, also mit bürgerlichem Namen heißen. Dusty Springfield, die heißt eigentlich Mary Isabel Catherine Bernadette O'Brien. Und ich denke mal, wenn sie sich Kathy O'Brien genannt hätte, dann hätte sie wahrscheinlich auch genauso viel Erfolg gehabt. Klingt doch auch ganz gut, finde ich. Mein richtiger Name ist Eckart Heuermann und damit es noch besser klingt, Eckart Hannibal Heuermann. Hallo, schön, dass ihr eingeschaltet habt und eine Stunde Diamonds hört. Und die nächsten beiden Interpreten, die haben auch interessante Namen. Stefan Waggershausen und Viktor Laszlo mit Das erste Mal tat's noch weh aus dem Jahre 1990.

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1: Im Studio Christiane Hampe. Schönen guten Morgen. Heute wird bekannt gegeben, wer in diesem Jahr den Friedensnobelpreis bekommt. Und auch dieses Jahr geht's dabei mal wieder um Donald Trump. Hanna Messerschmidt.
2: Ja, dass der US-Präsident die Auszeichnung haben will, ist ja länger bekannt. Und weil er sie bisher nicht bekommen hat, hat er in der Vergangenheit ja das Nobelkomitee und quasi ganz Norwegen gleich mit wüst beschimpft. Auch dieses Jahr dürfte Trump trotz Nominierung keine Chancen haben. Als Favoriten gelten dagegen unter anderem Papst Leo, der Internationale Strafgerichtshof oder die Hilfsorganisation Save the Children.
1: Die Rentenreform der Bundesregierung lässt wohl länger auf sich warten als geplant. Kanzler Merz geht laut Bild nicht mehr davon aus, dass der Bundestag das Paket noch bis Jahresende verabschiedet. Imme Kasten.
3: Ja, und damit dürfte auch der ursprünglich geplante Start zum 1. Januar kaum noch zu schaffen sein. Bis Ende des Jahres soll nun die Reform erstmal durchs Bundeskabinett gehen. Der Beschluss im Bundestag könnte sich bis ins Frühjahr verschieben. Vor allem bei der abschlagsfreien Rente nach 45 Beitragsjahren gibt's zwischen Union und SPD noch Klärungsbedarf.
1: Nach den tödlichen Schüssen auf zwei Behördenmitarbeiter in der Oberpfalz ist der mutmaßliche Schütze festgenommen worden. Spezialkräfte überwältigten den 60-Jährigen, der sich in seinem Haus verschanzt hatte. Die tödlichen Schüsse waren bei einer Waffenkontrolle gefallen. Nach den anhaltenden Schülerprotesten in Frankreich will die Regierung jetzt 3000 Vertretungslehrer organisieren. Das hat der französische Bildungsminister angekündigt. Allein gestern gingen landesweit mehr als 70.000 Menschen auf die Straße, um für bessere Lernbedingungen zu demonstrieren. Nach der Länderspielpause rollt ab heute wieder der Ball in der Bundesliga. Als erstes empfängt Tabellenführer Borussia Dortmund Werder Bremen. Der BVB ist als einziges Team bisher noch ohne Punktverlust. Anstoß ist um 20.30 Uhr.
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4: Mit KI-Support. Viele Wolken und Regen gibt es heute. Nur im Süden bleibt es lange trocken und freundlich. Später lässt der Regen im Nordwesten nach. Dann kommen eher mal Schauer runter. Ab und zu ist auch ein Gewitter dabei. Dazu liegen die Höchstwerte bei 10 bis 18 Grad. An der Küste und in den Bergen wird's stürmisch. Morgen dann Sonne und Wolken, meist trocken, maximal 19 Grad.

München Flughafen, bedeckt mit Regen, Frankfurt am Main, bedeckt mit viel Regen und Hamburg-Fuhlsbüttel sogar wolkig mit Schneeregen oder vereinzelten Schneeregenschauern. Das war natürlich nicht der aktuelle Wetterbericht für heute, sondern das war ein Wetterbericht für einen Tag, den es nur alle 4 Jahre gibt, nämlich für einen 29. Februar, und zwar für den des Jahres 2008. Und hier ist Musik von damals, hier ist Gabriella Chilmi.

0: Gabriella Chilmi, sie war damals im Jahre 2008 mal gerade ja 17 Jahre alt, aber sie hatte schon einen Hit und den haben wir gerade gehört. Das war Sweet About Me. Diamonds.
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0: Besonders happy waren die Arbeitnehmerinnen und Arbeitnehmer im Jahre 2008 am 1. Mai sicherlich nicht. Denn zum ersten Mal seit dem Jahre 1933, also seit der 1. Mai als Tag der Arbeit ein gesetzlicher Feiertag war, fiel er mit Christi Himmelfahrt zusammen. Aber für die Zukunft kann ich zumindest für uns alle erst einmal in Warnung geben, das nächste Mal, dass dieses Ereignis stattfinden wird, ja, das wird erst im Jahre 2160 soweit sein. Und natürlich gab es damals im Jahre 2008 auch wunderschöne Musik. An den Doppelfeiertag kann ich mich nicht mehr so gut erinnern, aber an diesen Song von Madcon schon. Hier ist Baggin'.

0: Das war Beggin und an dieser Coverversion des 60er-Jahre-Hits, da haben wahrscheinlich auch die Four Seasons nicht viel auszusetzen gehabt, denn das hat das Duo Madcon aus Norwegen richtig gut gemacht.
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Dear Darling. Und diesen Song, den hat Olli Mörs gesungen. Bis zum Jahre 2013 gab es im Praktika Baumarkt 20% auf alles, außer auf Tiernahrung. Dann war Schluss, denn diese Baumarktkette musste damals Insolvenz anmelden und Capital Cities standen in den Charts.

Safe and Sound, ein Nummer 1-Hit hier bei uns in Deutschland im Jahre 2013. Und dass der Song gerade hier bei uns so besonders erfolgreich war, das verdankt das Duo Capital Cities sicherlich auch Vodafone, denn dieses Telekommunikationsunternehmen setzte den Song ja als Lied in einer Werbekampagne ein.

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2: Im Studio Christiane Hampe. Schönen guten Morgen. Zum Ende der Nobelpreiswoche wird heute bekannt gegeben, wer den Friedensnobelpreis bekommt. Als Favoriten werden unter anderem Papst Leo, der Internationale Strafgerichtshof oder die Hilfsorganisation Save the Children gehandelt. Letztes Jahr war die venezolanische Oppositionsführerin Machado ausgezeichnet worden. Sie hatte ihren Friedensnobelpreis dann symbolisch an US-Präsident Trump weitergegeben. Der gehört auch dieses Jahr zu den Nominierten, hat aber wohl keine Chancen. Linke, Grüne und SPD in Berlin wollen heute weiter über eine mögliche gemeinsame Regierung sprechen. Gestern hatten sich die drei Parteien auf Regeln für den Umgang mit Antisemitismus geeinigt und so die Sondierungsgespräche erst möglich gemacht. Die jüdische Gemeinde in Berlin bleibt skeptisch. Deren Vorsitzender Gideon Joffe sagte in der ARD:
3: Was auf jeden Fall folgen müsste, ist eine Mitgliederbefragung der Berliner Linken. Erst wenn die Mehrheit der Partei diesen Positionen zustimmt, dann besteht die Grundlage für eine eventuelle weitere Gesprächsrunde.
2: Nach den tödlichen Schüssen auf zwei Behördenmitarbeiter in der Oberpfalz ist der mutmaßliche Schütze festgenommen worden. Spezialkräfte überwältigten den 60-Jährigen, der sich in seinem Haus verschanzt hatte. Die tödlichen Schüsse waren bei einer Waffenkontrolle gefallen. Die Rentenreform lässt wohl länger auf sich warten als geplant. Kanzler Merz geht in der Bild davon aus, dass sie bis zum Frühling steht. Ursprünglich sollte alles bis Jahresende durch sein. Vor allem bei der sogenannten Rente mit 63 gibt es noch Streit innerhalb der Regierung. Nach den anhaltenden Schülerprotesten in Frankreich will die Regierung jetzt 3000 Vertretungslehrer organisieren. Das hat der französische Bildungsminister angekündigt. Allein gestern gingen landesweit mehr als 70.000 Menschen auf die Straße, um für bessere Lernbedingungen zu demonstrieren. Die XXL-Länderspielpause ist vorbei. Heute geht die Bundesliga wieder los. Zum Start des 5. Spieltags ist gleich Tabellenführer Borussia Dortmund gefordert. Gegen Bremen will der BVB seine Siegesserie fortsetzen. Los geht's um 20.30 Uhr.
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4: Mit KI-Support. Viele Wolken und Regen gibt es heute. Nur im Süden bleibt es lange trocken und freundlich. Später lässt der Regen im Nordwesten nach, dann kommen eher mal Schauer runter, ab und zu ist auch ein Gewitter dabei. Dazu liegen die Höchstwerte bei 10 bis 18 Grad, an der Küste und in den Bergen wird's stürmisch. Morgen dann Sonne und Wolken, meist trocken, maximal 19 Grad.

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Robbie Williams, er war im Jahre 2007 fasziniert von Madonna und jetzt ist er mir hoffentlich nicht böse, wenn ich eine andere Ikone der Popmusik spiele. Hier ist Christina Aguilera mit Candyman.

0: Christina Aguilera mit Candyman und nein, wir sind nicht in den 40er oder 50er Jahren des letzten Jahrhunderts, sondern das war ein musikalischer Diamant aus dem Jahre 2007.
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Im Juni und im Juli 2006, da waren das Wetter und die Spiele der Fußball-Weltmeisterschaft schön. Italien wurde Weltmeister, es war ein Sommermärchen. Nachträglich sind zwar einige dunkle Wolken aufgezogen und heute gibt es ja sogar die Sommermärchen-Affäre. Und natürlich gibt es auch immer noch die schöne Musik von damals, die speziell zur Fußball-Weltmeisterschaft komponiert wurde. Hier ist Bob Sinclair mit Love Generation.

Love Generation, das war Bob Sinclairs Song für das Maskottchen der Fußballweltmeisterschaft des Jahres 2006, nämlich für den Löwen Golio 6 oder Golio den 6. 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Und Sascha Schmitz, kurz Sascha genannt, der sang im Jahre 2006 seinen Song Goodbye.

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2: Im Studio Christiane Hampe. Schönen guten Morgen. Verpflichtende Sprachtests für alle Vierjährigen in den Kitas. Das sieht unter anderem ein neues Kita-Gesetz vor. Und das ist heute zum ersten Mal Thema im Bundestag. Das Gesetz sieht zum ersten Mal bundesweite Vorgaben für Kitas vor. Bundesfamilienministerin Karin Prien betont in der ARD:
3: Ich möchte, dass alle Kinder, die es brauchen, eine zusätzliche Förderung erhalten, damit sie überhaupt eine Chance haben, in unserem Schulsystem anzukommen. Das können die Schulen nicht alleine leisten. Und 10% aller Kitas im Land sollen nochmal zusätzlich gefördert werden, weil sie sehr viele Kinder haben mit ganz besonderen Bedarfen.
2: Linke, Grüne und SPD in Berlin wollen heute weiter über eine mögliche gemeinsame Regierung sprechen. Gestern hatten sich die drei Parteien ja auf Regeln für den Umgang mit Antisemitismus geeinigt und so Sondierungsgespräche überhaupt erst möglich gemacht. Ob es aber zu Rot-Grün-Rot in Berlin kommt, das ist noch unklar. Steffen Krach von der SPD sagte heute Morgen bei Welt TV:
4: Die meisten Wahlkampfversprechen der Linken werden nicht umsetzbar sein. Und das werden wir in den nächsten Tagen sehen. Wir werden schon 2027, 2028 kürzen müssen, weil das Geld fehlt. Und das wird wehtun, denn viele Wahlversprechen von den Linken werden dadurch nicht umsetzbar sein.
2: Wer bekommt in diesem Jahr den Friedensnobelpreis? Zu den Favoriten zählen Papst Leo oder auch der Internationale Strafgerichtshof. Heute wird bekannt gegeben, wer die Auszeichnung erhält. Fast 300 Kandidaten und Organisationen stehen auf der Liste. In der Oberpfalz ist eine Waffenkontrolle komplett eskaliert. Zwei Behördenmitarbeiter sind gestern bei einem Hausbesuch erschossen worden. Der Verdächtige hatte sich anschließend in seinem Haus verschanzt. Spezialkräfte konnten ihn in der Nacht überwältigen. Nach den anhaltenden Schülerprotesten in Frankreich will die Regierung jetzt 3000 Vertretungslehrer organisieren. Das hat der französische Bildungsminister angekündigt. Allein gestern gingen landesweit mehr als 70.000 Menschen auf die Straße, um für bessere Lernbedingungen zu protestieren.
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5: Mit KI-Support. Viele Wolken und Regen gibt es heute Vormittag in vielen Ecken. Im Süden und Südosten setzt sich dagegen öfter die Sonne durch. Später lässt der Regen im Nordwesten eher nach und es wird mehr so ein Wechsel aus Schauern, ab und zu auch mal mit Gewitter, dazu Höchstwerte von 10 bis 18 Grad. Morgen dann oft Sonne und Wolken, meist trocken, maximal bis 19 Grad.
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4: Das Jahr 2016, das war zwar ein Schaltjahr, aber natürlich durften an allen 366 Tagen des Jahres auch Autos mit einem Automatikgetriebe fahren. Und hier ist noch ein schöner Song von damals. Hier ist Matt Simons mit Catch and Release.

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1: Im Studio Christiane Hampe. Schönen guten Tag. Zum ersten Mal soll es bundesweit die gleichen verbindlichen Vorgaben für Kitas geben. Das entsprechende Gesetz ist heute zum ersten Mal Thema im Bundestag. Jana Klonikowski mit den Einzelheiten.
2: Kitas sind ja eigentlich Ländersache. Das neue Gesetz soll nun aber eben deutschlandweit einheitliche Mindestvorgaben schaffen. Vorgesehen sind da auch verpflichtende Tests für alle Vierjährigen. Da geht es darum, wie gut die Kinder Deutsch können, welche sozialen Fähigkeiten sie haben und wie weit sie motorisch sind. Gibt es da Defizite, sollen die Kinder dann gezielt gefördert werden.
1: In der Oberpfalz ist eine Waffenkontrolle komplett eskaliert. Zwei Behördenmitarbeiter sind gestern bei einem Hausbesuch erschossen worden. Der Verdächtige hat sich anschließend in seinem Haus verschanzt. Spezialkräfte konnten ihn dann in der Nacht überwältigen. Polizeisprecher Michael Zaschka sagte in der ARD:
3: Die genauen Umstände der Waffenkontrolle wissen wir nicht. Auch zu der Person haben wir natürlich viele Informationen gesammelt. Aber welche Informationen dem Landratsamt vorlagen, was nicht, das müssen wir jetzt aufarbeiten.
1: Auch das Motiv des Täters ist noch unklar. In Berlin starten heute die Sondierungen für ein rot-grün-rotes Regierungsbündnis. Die drei Parteien haben im Vorfeld verbindliche Regeln abgemacht, wie sie mit Vorfällen zu Antisemitismus und organisierter Kriminalität in den Fraktionen umgehen wollen. Das hat die Sondierung erst möglich gemacht. Nach den anhaltenden Schülerprotesten in Frankreich will die Regierung jetzt 3000 Vertretungslehrer organisieren. Das hat der französische Bildungsminister angekündigt. Allein gestern gingen landesweit mehr als 70.000 Menschen auf die Straße, um für bessere Lernbedingungen zu protestieren. Wer bekommt in diesem Jahr den Friedensnobelpreis? Zu den Favoriten zählen Papst Leo oder auch der Internationale Strafgerichtshof. Heute wird bekannt gegeben, wer die Auszeichnung erhält. Fast 300 Kandidaten und Organisationen stehen auf der Liste. Die XXL-Länderspielpause ist vorbei. Heute geht die Bundesliga wieder los. Zum Start des 5. Spieltags ist gleich Tabellenführer Borussia Dortmund gefordert. Gegen Bremen will der BVB seine Siegesserie fortsetzen. Los geht's um 20.30 Uhr.
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4: Mit KI-Support. Viele Wolken und Regen gibt es heute Vormittag in vielen Ecken. Im Süden und Südosten setzt sich dagegen öfter die Sonne durch. Später lässt der Regen im Nordwesten eher nach und es wird mehr so ein Wechsel aus Schauern, ab und zu auch mal mit Gewitter, dazu Höchstwerte von 10 bis 18 Grad. Morgen dann oft Sonne und Wolken, meist trocken, maximal bis 19 Grad.
5: Um 1910 wurde der Tango Argentino aus Argentinien, aus Buenos Aires, nach Frankreich gebracht. Dort wurde er in Paris getanzt und wurde international. Und Anfang der 60er Jahre, da stand auch ein Tango-Song in den Charts. Und da üben wir jetzt ein wenig den Wiegeschritt mit Billy Fury und Jealousy.

Ah, die Musik aus den 60ern, die war schon klasse. Das war ein Tango von Billy Fury, nämlich Jealousy. Und 50 Jahre später gab es auch Musik, die so klang, als stamme sie aus den 60ern. Caro Emerald. From

0: einer der Songs des Jahres 2011, der immer in guter Erinnerung bleiben wird. Ein Evergreen, ein Diamond, Caro Emerald und A Night Like This. 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

remember. Könnt ihr euch noch an die sportlichen Ereignisse des Jahres 2002 erinnern? Nun, hier sind zwei der wichtigsten. Formel-1-Weltmeister wurde Michael Schumacher. Und jetzt bitte ich mal alle Borussia Dortmund-Fans einmal kurz wegzuhören. Denn deutscher Pokalsieger im Fußball bei den Männern wurde der FC Schalke 04. Und Sophie Alice Baxter, die hatte es mit einem Mord auf der Tanzfläche zu tun. Hier ist sie, Murder on the Dance Floor. 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

So ganz aufgeklärt scheint mir der Fall nicht zu sein. Das war Sophie Alice Baxter mit Murder on the Dance Floor. Und dieser wunderschöne Song, das ist einer meiner Favoriten aus dem Jahre 2002. Hier sind Robbie Williams und Nicole Kidman und Something Stupid.

0: Something Stupid und das Original von Frank und Nancy Sinatra, das war ja schon gut, aber diese Version, die war noch besser. Das waren Robbie Williams und Nicole Kidman.
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2: Im Studio Christiane Hampe. Schönen guten Tag. Zum ersten Mal soll es bundesweit die gleichen verbindlichen Vorgaben für Kitas geben. Das entsprechende Gesetz ist heute zum ersten Mal Thema im Bundestag. Jana Klonikowski mit den Einzelheiten.
3: Kitas sind ja eigentlich Ländersache. Das neue Gesetz soll nun aber eben deutschlandweit einheitliche Mindestvorgaben schaffen. Vorgesehen sind da auch verpflichtende Tests für alle Vierjährigen. Da geht es darum, wie gut die Kinder Deutsch können, welche sozialen Fähigkeiten sie haben und wie weit sie motorisch sind. Gibt es da Defizite, sollen die Kinder dann gezielt gefördert werden.
2: Linke, Grüne und SPD in Berlin wollen heute weiter über eine mögliche gemeinsame Regierung sprechen. Gestern hatten sich die drei Parteien auf Regeln für den Umgang mit Antisemitismus geeinigt und so die Sondierungsgespräche erst möglich gemacht. Ob es aber zu Rot-Grün-Rot in Berlin kommt, ist noch unklar. Steffen Krach von der SPD sagte bei Welt-TV heute Morgen:
4: Die meisten Wahlkampfversprechen der Linken werden nicht umsetzbar sein. Und das werden wir in den nächsten Tagen sehen. Wir werden schon 2027, 2028 kürzen müssen, weil das Geld fehlt. Und das wird wehtun, denn viele Wahlversprechen von den Linken werden dadurch nicht umsetzbar sein.
2: Wer bekommt in diesem Jahr den Friedensnobelpreis? Zu den Favoriten zählen Papst Leo oder auch der Internationale Strafgerichtshof. Heute wird bekannt gegeben, wer die Auszeichnung erhält. Fast 300 Kandidaten und Organisationen stehen auf der Liste. In der Oberpfalz ist eine Waffenkontrolle komplett eskaliert. Zwei Behördenmitarbeiter sind gestern bei einem Hausbesuch erschossen worden. Der Verdächtige hatte sich anschließend in seinem Haus verschanzt. Spezialkräfte konnten ihn in der Nacht überwältigen. Nach den anhaltenden Schülerprotesten in Frankreich will die Regierung jetzt 3000 Vertretungslehrer organisieren. Das hat der französische Bildungsminister angekündigt. Allein gestern gingen landesweit mehr als 70.000 Menschen auf die Straße, um für bessere Lernbedingungen zu demonstrieren.
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5: Mit KI-Support. Viele Wolken und Regen gibt es gerade in vielen Ecken. Nur im Süden und Südosten zeigt sich länger die Sonne. Später lässt der Regen im Nordwesten nach und dann kommen eher Schauer. Vereinzelt ist auch mal ein Gewitter drin. Dazu werden es 10 bis 16 Grad. Morgen meist Sonne und Wolken und oft trocken. An der Küste wieder öfter Schauer, maximal 19 Grad.

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1: Manche Songs, die wir heute als Sommerhits in Erinnerung haben, die sind eigentlich gar keine Sommerhits, denn wenn man sich die Charts des Jahres 1989 anschaut, dann stellt man fest, dass dieser angeblich ehemalige Sommerhit eigentlich erst im September da ganz weit oben stand. Trotzdem, der Song, der klingt nach Sommer. Kaoma und Lambada.

0: Der Modetanz in der zweiten Hälfte des Jahres 1989 und dann natürlich auch noch im Jahre 1990. Das war sicherlich der Lambada aufgrund dieses Hits von Kauma.
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0: Okay, lassen wir mal durchgehen als Sommerhit, denn erschienen ist er ja tatsächlich im Sommer 1989 im Juni in Frankreich. Und dieser Song, der einer der Sommerhits des Jahres 2015 ist, nämlich Ain't Nobody Loves Me Better von Felix Jähn und Jasmine Thompson, der ist eigentlich auch schon ein Oldie. Er stammt nämlich ursprünglich von Rufus und Chaka Khan. Ain't Nobody.

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2: Media Control ist der Meinung, dies hier, das ist der Sommerhit des Jahres 2015. Er stammt von einem DJ aus Belgien, der sich Lost Frequencies nennt. Und der Song, der heißt Reality.
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2015, zumindest was die Meinung von Media Control angeht. Das war Lost Frequencies mit Reality. Aber es gibt ja noch andere Experten und viele Experten, viele Meinungen. Das Marktforschungsinstitut GfK ist da nämlich ganz anderer Meinung. Die meinen nämlich, dieser Song ist der Sommerhit des Jahres 2015. Felix Jähn und Ain't Nobody Loves Me Better. Natürlich mit Jasmine Thompson.

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3: Im Studio Christiane Hampe. Schönen guten Tag. Der Friedensnobelpreis geht in diesem Jahr an die Südafrikanerin Navi Pillay. Die 85-Jährige wird für ihren Einsatz für Frieden und Völkerrecht geehrt, heißt es vom Nobelpreiskomitee. Die Juristin aus Südafrika war unter anderem Richterin am Internationalen Strafgerichtshof und Hohe Kommissarin für Menschenrechte. Sie hat an der Aufklärung des Völkermords in Ruanda mitgearbeitet und sich in Südafrika gegen die Apartheid eingesetzt. Linke, Grüne und SPD in Berlin wollen heute weiter über eine mögliche gemeinsame Regierung sprechen. Gestern hatten sich die drei Parteien ja auf Regeln für den Umgang mit Antisemitismus geeinigt und so Sondierungsgespräche überhaupt erst möglich gemacht. Ob es aber zu Rot-Grün-Rot in Berlin kommt, das ist noch unklar. Steffen Krach von der SPD sagte heute Morgen bei Welt TV:
4: Die meisten Wahlkampfversprechen der Linken werden nicht umsetzbar sein. Und das werden wir in den nächsten Tagen sehen. Wir werden schon 2027, 2028 kürzen müssen, weil das Geld fehlt. Und das wird wehtun, denn viele Wahlversprechen von den Linken werden dadurch nicht umsetzbar sein.
3: Warum ist die Waffenkontrolle bei einem Mann in der bayerischen Oberpfalz so derart eskaliert? Die Ermittlungen dazu laufen. Der Mann hatte gestern zwei Behördenmitarbeiter bei einem Hausbesuch erschossen, sich danach verschanzt. In der Nacht wurde er überwältigt und festgenommen. Der Geburtstagsbesuch von Altkanzler Gerhard Schröder bei Wladimir Putin stößt auf scharfe Kritik. CDU-Generalsekretärin Hoppermann schreibt zum Beispiel bei X: Scham ist kaum noch ein Ausdruck. Während Schröder mit Putin gefeiert habe, seien in der Ukraine Kinder durch russische Angriffe gestorben. Neuer Tourismusrekord in Deutschland. Von Januar bis August sind laut Statistischem Bundesamt so viele Übernachtungen in Hotels, Ferienwohnungen und Co. gezählt worden wie noch nie. Dabei zeigt sich, Urlaub im eigenen Land ist beliebt. Die meisten Gäste kamen aus Deutschland. Nach der Länderspielpause rollt ab heute wieder der Ball in der Bundesliga. Als erstes empfängt Tabellenführer Borussia Dortmund Werder Bremen. Der BVB ist als einziges Team bisher noch ohne Punktverlust. Anstoß ist um 20.30 Uhr.
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5: Mit KI-Support. Viele Wolken und Regen gibt es gerade in vielen Ecken. Nur im Süden und Südosten zeigt sich länger die Sonne. Später lässt der Regen im Nordwesten nach und dann kommen eher Schauer, vereinzelt ist auch mal ein Gewitter drin, dazu werden es 10 bis 16 Grad. Morgen meist Sonne und Wolken und oft trocken, an der Küste wieder öfter Schauer, maximal 19 Grad.

Für mich war das einer der Diamanten des Jahres 2015. Charlie Puth und Meghan Trainor mit einem Song über Marvin Gaye. Erschienen ist der Song übrigens bereits im Mai des Jahres 2015. Er wurde dann allerdings erst im Laufe des Jahres immer bekannter und immer beliebter. Und was gab es noch im Mai des Jahres 2015? Nun, Pfingsten am 24. und am 25.

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1: Und da bin ich jetzt mal gespannt, was das Jahr 1992 so zu bieten hat. Na, ich höre schon richtig gute Musik. Hier ist die Band London Beat.

Landenbeat und You Bring On The Sun. Und es ist ja in jedem Jahr der Monat Mai, der die Sonne so richtig schön nach oben bringt, bevor sie dann im Juni am höchsten steht. Und dementsprechend kam dieser Song auch damals im Jahre 1992 hier bei uns in Deutschland im Monat Mai auf den Markt und er erreichte Platz 6 in unseren Charts. Und was gab es sonst noch im Jahre 1992? Nun, das Rotkehlchen freute sich, das gibt's auch bei mir im Garten, denn das Rotkehlchen war der Vogel des Jahres und der neue Präsident der Vereinigten Staaten, das war und wurde damals Bill Clinton. Und hier ist noch mehr Musik von damals, aus dem Jahre 1992. Flash, flash, flash. Und dieser Song von Erasure, der wurde damals als Musikvideo, die sich damals großer Beliebtheit erfreuten, besonders gerne gehört und gesehen. Hier sind sie, Erasure und Lay All Your Love On Me.

0: Mehr als 6 Millionen Tonträger haben Andy Bell und Vince Clark bis heute als Erasure verkauft. Und der Song, den wir gerade gehört haben, den gab's als Musikvideo. Lay All Your Love on Me.
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2: Im Studio Christiane Hampe. Schönen guten Tag. Der Friedensnobelpreis geht in diesem Jahr an die Südafrikanerin Navi Pillay. Die 85-Jährige wird für ihren Einsatz für Frieden und Völkerrecht geehrt, heißt es vom Nobelpreiskomitee. Die Juristin aus Südafrika war unter anderem Richterin am Internationalen Strafgerichtshof und Hohe Kommissarin für Menschenrechte. Sie hat an der Aufklärung des Völkermords in Ruanda mitgearbeitet und sich in Südafrika gegen die Apartheid eingesetzt. Linke, Grüne und SPD in Berlin wollen heute weiter über eine mögliche gemeinsame Regierung sprechen. Gestern hatten sich die drei Parteien ja auf Regeln für den Umgang mit Antisemitismus geeinigt und so Sondierungsgespräche überhaupt erst möglich gemacht. Ob es aber zu Rot-Grün-Rot in Berlin kommt, das ist noch unklar. Steffen Krach von der SPD sagte heute Morgen bei Welt TV.
3: Die meisten Wahlkampfversprechen der Linken werden nicht umsetzbar sein. Das werden wir in den nächsten Tagen sehen. Wir werden schon 2027, 2028 kürzen müssen, weil das Geld fehlt. Und das wird wehtun, denn viele Wahlversprechen von den Linken werden dadurch nicht umsetzbar sein.
2: Warum ist die Waffenkontrolle bei einem Mann in der bayerischen Oberpfalz so derart eskaliert? Die Ermittlungen dazu laufen. Der Mann hatte gestern zwei Behördenmitarbeiter bei einem Hausbesuch erschossen, sich danach verschanzt. In der Nacht wurde er überwältigt und festgenommen. Der Geburtstagsbesuch von Altkanzler Gerhard Schröder bei Wladimir Putin stößt auf scharfe Kritik. CDU-Generalsekretärin Hoppermann schreibt zum Beispiel bei X: Scham ist kaum noch ein Ausdruck. Während Schröder mit Putin gefeiert habe, seien in der Ukraine Kinder durch russische Angriffe gestorben. Neuer Tourismusrekord in Deutschland. Von Januar bis August sind laut Statistischem Bundesamt so viele Übernachtungen in Hotels, Ferienwohnungen und Co. gezählt worden wie noch nie. Dabei zeigt sich, Urlaub im eigenen Land ist beliebt. Die meisten Gäste kamen aus Deutschland. Nach der Länderspielpause rollt ab heute wieder der Ball in der Bundesliga. Als erstes empfängt Tabellenführer Borussia Dortmund Werder Bremen. Der BVB ist als einziges Team bisher noch ohne Punktverlust. Anstoß ist um 20.30 Uhr.
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4: Mit KI-Support. Viele Wolken gibt es heute Mittag in großen Teilen. Dazu regnet es auch immer mal wieder. Nur im Süden bleibt es öfter sonnig und trocken. Später lässt der Regen im Nordwesten eher nach, dafür kommen dann häufiger Schauer durch, vereinzelt auch mal ein Gewitter. Und an der Küste sowie in den Bergen sind Sturmböen ein Thema. Dazu liegen die Höchstwerte heute zwischen 10 und 18 Grad. Morgen geht es mit Sonne und Wolken weiter, im Nordwesten wieder mit Schauern, maximal bis 19 Grad.
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0: Im Jahre 2006, da stand Madonna mit keinem einzigen Song hier bei uns in Deutschland auf Platz 1. Sorry. Auch in den Vereinigten Staaten hatte sie keine Nummer 1-Hit. Sorry. Aber die Engländer, die haben zu ihr gehalten, denn Sorry stand dort in England in den englischen Top 20 für ein paar Wochen auf Platz 1.
1: Number 1!
2: Je suis désolé. Lo siento. Sono spiacente.

0: Das war sie, die weltweit erfolgreichste Sängerin aller Zeiten, Madonna, mit ihrem Song Sorry. 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
0: Kalt war es am 23. Januar des Jahres 2006. Deutschlandweit wurden Temperaturen unter minus 30 Grad, an einigen Orten sogar unter minus 35 Grad gemessen. Aber davon völlig unbeeindruckt standen Rosenstolz ganz weit oben in den Charts mit Ich bin ich.

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2: Im Studio Holger Dilk, schönen guten Tag. Die südafrikanische Juristin Navi Pillay wird dieses Jahr mit dem Friedensnobelpreis ausgezeichnet. Das Nobelpreiskomitee würdigte die 85-Jährige für ihren Einsatz für Frieden und Völkerrechte. Mehr von Jana Klonikowski.
3: Pillay hat in Südafrika Anti-Apartheidsaktivisten wie Nelson Mandela verteidigt. Später hat sie bei der Aufklärung des Völkermords in Ruanda mitgearbeitet, war Richterin am Internationalen Strafgerichtshof und UN-Menschenrechtskommissarin. Zuletzt hat sie eine Untersuchungskommission geleitet, die Israel einen Völkermord im Gazastreifen vorgeworfen hat. Pillay habe maßgeblich dazu beigetragen, Verbrechen gegen die Menschlichkeit und Kriegsverbrechen strafrechtlich zu verfolgen, so das Nobelpreiskomitee.
2: Im besten Fall wird der Führerschein durch die geplante Reform bis zu 1.000 Euro günstiger, das hat Verkehrsminister Bilger bei Welt TV gesagt. Die Reform soll Anfang kommenden Jahres in Kraft treten. Geplant sind etwa weniger Pflichtfahrstunden und mehr digitaler Unterricht. Bilger betonte aber auch:
4: Es gibt allerdings, muss man schon auch sagen, auch regionale Unterschiede, wie teuer ein Führerschein ist. Es wird auch in Zukunft so sein, dass manche etwas mehr Unterricht brauchen, andere etwas weniger. Aber insgesamt muss es schon darum gehen, dass der Führerschein günstiger wird für die jungen Menschen.
2: Die bildungspolitische Weichenstellung in dieser Legislatur, so hat Ministerin Karin Prien ihr neues Kita-Gesetz bezeichnet. Das war heute zum ersten Mal Thema im Bundestag und soll bundesweit einheitliche Vorgaben für Kitas machen. Dazu gehören Sprachtests für alle Vierjährigen. Bauen wird in Deutschland immer teurer. Im August lagen die Preise etwa 5,5% über dem Vorjahreswert. Das größte Plus gab es bei Dachdecker- und Holzbauarbeiten. Die hohen Preise sind einer der Gründe dafür, warum es beim Wohnungsbau nur schleppend vorangeht. Der Geburtstagsbesuch von Altkanzler Schröder bei Kreml-Chef Putin stößt auf scharfe Kritik. CDU-Generalsekretärin Hoppermann schreibt zum Beispiel bei X: Scham ist kaum noch ein Ausdruck. Während Schröder mit Putin gefeiert habe, seien in der Ukraine Kinder durch russische Angriffe gestorben. Die XXL-Länderspielpause ist vorbei. Heute geht die erste Fußball-Bundesliga wieder los. Zum Start des 5. Spieltags ist gleich Tabellenführer Borussia Dortmund gefordert. Gegen Bremen will der BVB seine Siegesserie fortsetzen. Los geht's um 20.30 Uhr.
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5: Mit KI-Support. Viele Wolken gibt es heute Mittag in großen Teilen. Dazu regnet es auch immer mal wieder. Nur im Süden bleibt es öfter sonnig und trocken. Später lässt der Regen im Nordwesten eher nach, dafür kommen dann häufiger Schauer durch, vereinzelt auch mal ein Gewitter. Und an der Küste sowie in den Bergen sind Sturmböen ein Thema. Dazu liegen die Höchstwerte heute zwischen 10 und 18 Grad. Morgen geht es mit Sonne und Wolken weiter, im Nordwesten wieder mit Schauern, maximal bis 19 Grad.

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0: Und das passt, denn der nächste Song heißt Diamonds und happy bin ich auch, ihn zu hören. Für mich ist das nämlich einer der schönsten Songs des Jahres 2012. Hier ist Rihanna.
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Rihanna, sie stand im November des Jahres 2012 ganz weit oben in den Charts. Und wenn ich ganz weit oben sage, dann meine ich das so. Sie stand damals nämlich auf Platz 1 und auch Robbie Williams hatte einen Hit. Er stand in den Top 10 mit Candy.

0: Robbie Williams sang Candy und mit diesem Song hat er wieder einmal unter Beweis gestellt, dass er doch ein sehr vielseitiger Sänger ist.
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0: Ayo, Ayo, ein Sommerhit aus dem Jahre 2002 und das war nicht die Version der Bee Gees, sondern das war B3, also B3 und damit ist nicht die Bundesstraße von Buxtehude bis Freiburg gemeint, sondern das war eine Boygroup damals aus den Vereinigten Staaten, nämlich aus New York.
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0: Und hier ist gleich noch einer, nämlich noch ein Sommerhit. Hier ist Luna mit Rhythm of the Night.

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2: Im Studio Holger Dilk, schönen guten Tag. Die bildungspolitische Weichenstellung in dieser Legislatur, so hat Ministerin Karin Prien ihr neues Kita-Gesetz bezeichnet. Das war heute zum ersten Mal Thema im Bundestag und soll bundesweit einheitliche Vorgaben für Kitas machen. Dazu sagte Prien:
3: Spätestens im fünften Lebensjahr soll bei jedem Kind der Entwicklungsstand erhoben werden. Das betrifft insbesondere die Sprache, aber auch mathematische und sozial-emotionale und motorische Fähigkeiten. Und natürlich ist Diagnose kein Selbstzweck, sondern sie dient dazu, Kinder zielgenau zu fördern, damit sie ihre Potenziale bestmöglich entfalten können.
2: Schande, unmoralisch, Deutschlands frechster Rentner. In Deutschland hagelt es Kritik, nachdem Altkanzler Schröder Russlands Präsident Putin zu dessen Geburtstag besucht hat. Philipp Nitzig.
4: Kanzler Merz sei zutiefst empört über das Treffen, so ein Regierungssprecher. CDU-Generalsekretärin Hoppermann schrieb, während Schröder mit Putin gefeiert hat, sind in der Ukraine Kinder durch russische Angriffe gestorben. Der Kreml hatte Bilder von Schröders Besuch in Moskau veröffentlicht. SPD-Politiker Stegner verteidigte dagegen den Geburtstagsbesuch. Schröder könne Türen zu Putin öffnen.
2: Der Friedensnobelpreis geht in diesem Jahr an die Südafrikanerin Navi Pillay. Die 85-Jährige wird für ihren Einsatz für Frieden und Völkerrecht geehrt, heißt es vom Nobelpreiskomitee. Die Juristin aus Südafrika war unter anderem Richterin am Internationalen Strafgerichtshof. Wer im Moment die Fahrerlaubnis macht, muss richtig tief in die Tasche greifen. Verkehrsminister Bilger hofft, dass der Führerschein durch die geplante Reform bis zu 1.000 Euro günstiger wird. Je nach Region kann es da aber Unterschiede geben, sagte Bilger bei Welt TV. Warum ist eine Waffenkontrolle bei einem Mann in der bayerischen Oberpfalz so derart eskaliert? Die Ermittlungen dazu laufen. Der Mann hatte gestern zwei Behördenmitarbeiter bei einem Hausbesuch erschossen, sich danach verschanzt. In der Nacht wurde er dann überwältigt und festgenommen. Nach der Länderspielpause rollt ab heute wieder der Ball in der ersten Fußball-Bundesliga. Als erstes empfängt Tabellenführer Borussia Dortmund Werder Bremen. Der BVB ist als einziges Team bisher noch ohne Punktverlust. Anstoß ist um 20.30 Uhr.
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5: Mit KI-Support. Viele Wolken gibt es heute Nachmittag und dazu regnet es auch noch öfter. Später wird das Meer zu Schauern. Vereinzelt ist auch mal ein Gewitter dabei. An der Küste kann es dazu richtig windig werden. Temperaturmäßig liegen wir heute bei 10 bis 18 Grad. Morgen geht's wechselhaft weiter mit Sonne und Wolken, meist trocken, maximal bis 19 Grad.

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5: Da gab es natürlich eine ganze Menge, auch wenn die Richtung damals nicht allen so richtig passte. Techno-Music war angesagt, aber der nächste Song, der steht in überhaupt keinem Verdacht, etwas mit Techno zu tun zu haben. Hier sind Texas mit Summer Sun.

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1: Der folgende Song ist ein fast One-Hit-Wonder, denn Andrew Donalds, der hatte zwar hier bei uns in Deutschland einige Songs in den Charts, allerdings weltweit nur einen einzigen Hit, nämlich diesen Song. Hier ist Michelle, hier ist Andrew Donalds.
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Andrew Donald sang im Jahre 1995 Michelle. Und das Jahr 1995 erinnert mich daran, ich muss dringend mal wieder nach Berlin, denn damals war ich das letzte Mal da zur Verhüllung des Reichstages.

0: I Wanna Be With You, ein Song mit einer ganzen Menge Fun. Das Album, aus dem er stammt, heißt nämlich Fantastic und die Band Fun Factory.
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3: Im Studio Holger Dilk, schönen guten Tag. Hat sich die Deutsche Bahn zu viel vorgenommen? Das Unternehmen will in den kommenden Jahren doch weniger wichtige Strecken sanieren als ursprünglich geplant. Jana Klonikowski.
4: Bis 2031 sollen 13 Strecken auf Vordermann gebracht werden. Eigentlich sollten es mal 21 sein. Die Bahn will die Bauarbeiten aber nicht streichen, sondern nur verschieben. So soll das Tempo in den nächsten Jahren etwas gedrosselt werden. Bahnchefin Paller sagte, die Entscheidung soll jetzt dabei helfen, dass Sanierungen effizienter und verlässlicher werden. Außerdem soll das die Bau- und die Fahrplanung realistischer machen.
3: Der Geburtstagsbesuch von Altkanzler Schröder bei Kreml-Chef Putin stößt auf scharfe Kritik. Kanzler Merz sei zutiefst empört über das Treffen, so ein Regierungssprecher. Der Kreml hatte Bilder von Schröders Trip nach Moskau veröffentlicht. Der CDU-Außenpolitiker Röttgen sagte bei NTV:
5: Mit den nachwirkenden Amtspflichten eines Bundeskanzlers hat das nichts zu tun. Es ist eine grobe Verletzung auch seiner persönlichen Pflichten. Und es sollten übrigens auch alle rechtlichen Konsequenzen, die das haben könnte, geprüft werden. Er lebt ja immerhin auch noch vom Geld der deutschen Steuerzahler. Und er ist eine Schande für das Land, dessen Steuerzahler auch seine Pension finanzieren.
3: Die südafrikanische Juristin Navi Pillay wird dieses Jahr mit dem Friedensnobelpreis ausgezeichnet. Sie habe maßgeblich dazu beigetragen, Kriegsverbrechen strafrechtlich zu verfolgen, so das Komitee. Die 85-Jährige war unter anderem Richterin am Internationalen Strafgerichtshof. Im besten Fall wird der Führerschein durch die geplante Reform bis zu 1.000 Euro günstiger. Je nach Region kann es aber Unterschiede geben, so Bundesverkehrsminister Bilger im Weltinterview. Die Reform soll Anfang kommenden Jahres in Kraft treten. Geplant sind etwa weniger Pflichtfahrstunden. Die bildungspolitische Weichenstellung in dieser Legislatur, so hat Ministerin Karin Prien ihr neues Kita-Gesetz bezeichnet. Das war heute zum ersten Mal Thema im Bundestag und soll bundesweit einheitliche Vorgaben für Kitas machen. Dazu gehören Sprachtests für alle Vierjährigen. Die XXL-Länderspielpause ist vorbei. Heute geht die erste Fußball-Bundesliga wieder los. Zum Start des 5. Spieltags ist gleich Tabellenführer Borussia Dortmund gefordert. Gegen Bremen will der BVB seine Siegesserie fortsetzen. Los geht's um 20.30 Uhr.
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6: Mit KI-Support. Viele Wolken gibt es heute Nachmittag und dazu regnet es auch noch öfter. Später wird das Meer zu Schauern. Vereinzelt ist auch mal ein Gewitter dabei. An der Küste kann es dazu richtig windig werden. Temperaturmäßig liegen wir heute bei 10 bis 18 Grad. Morgen geht's wechselhaft weiter mit Sonne und Wolken, meist trocken, maximal bis 19 Grad.

Allein in unserer Milchstraße, in der sich ja unsere Sonne und damit auch wir befinden, da gibt es mindestens 100 Milliarden Sterne, manche sprechen sogar von 300 Milliarden Sternen. Die kann man nicht zählen, da würden wir nie fertig. Aber im Jahre 2013, da hat die Band One Republic versucht, die Sterne zu zählen. Und, naja, geschafft haben sie es nicht, aber ein Hit wurde es. Nee.

0: 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Der Song ist zu Ende, aber mit dem Zählen der Sterne sind One Republic garantiert noch nicht fertig. Das war Counting Stars. Lassen wir es weiterzählen.
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Der Sänger Sam Smith, der wird manchmal als die männliche Adele oder muss ich da sagen, der männliche Adele bezeichnet und der Grund ist natürlich, er singt genauso gefühlvoll wie sie.

0: von den 5,5 Millionen Einwohnern Finnlands. Da haben im Jahre 2002 5 gesagt, komm, wir machen eine gemeinsame Band auf. Sie nannten sich Sunrise Avenue und das war ihr Song You Can Never Be Ready.
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1: Im Studio Holger Dilk, schönen guten Abend. Der Geburtstagsbesuch von Altkanzler Schröder bei Kreml-Chef Putin stößt auf scharfe Kritik. Kanzler Merz sei zutiefst empört über das Treffen, so ein Regierungssprecher. Der Kreml hatte Bilder von Schröders Trip nach Moskau veröffentlicht. Der CDU-Außenpolitiker Röttgen sagte bei NTV:
2: Mit den nachwirkenden Amtspflichten eines Bundeskanzlers hat das nichts zu tun. Es ist eine grobe Verletzung auch seiner persönlichen Pflichten. Und es sollten übrigens auch alle rechtlichen Konsequenzen, die das haben könnte, geprüft werden. Er lebt ja immerhin auch noch vom Geld der deutschen Steuerzahler. Und er ist eine Schande für das Land, dessen Steuerzahler auch seine Pension finanzieren.
1: In Mecklenburg-Vorpommern läuft es nach der Landtagswahl wohl auf eine rot-rot-grüne Regierung hinaus. SPD, Linke und Grüne haben sich auf Koalitionsgespräche geeinigt. Eileen Schallhorn.
3: In den Sondierungen haben die drei Parteien auch schon einige Ziele formuliert. So sollen Kitas beitragsfrei bleiben. Außerdem will rot-rot-grün an allen Krankenhausstandorten festhalten. Ziel sei eine Koalition, die auf Verlässlichkeit, Stabilität und Vertrauen setzt. Bei der Landtagswahl vor knapp 3 Wochen hatte sich zwar die AfD als stärkste Kraft durchgesetzt, die absolute Mehrheit aber verpasst. Mit der Partei will niemand gemeinsam regieren.
1: Die Deutsche Bahn speckt bei ihrer Streckensanierung in den kommenden Jahren ab. Bis 2031 sollen deutlich weniger wichtige Strecken auf Vordermann gebracht werden als eigentlich geplant. 13 statt 21 sollen es sein, so die Bahn. Die anderen Bauarbeiten werden nach hinten geschoben. Im besten Fall wird der Führerschein durch die geplante Reform bis zu 1.000 Euro günstiger. Je nach Region kann es aber Unterschiede geben, so Bundesverkehrsminister Bilger im Weltinterview. Die Reform soll Anfang kommenden Jahres in Kraft treten. Geplant sind etwa weniger Pflichtfahrstunden. Die südafrikanische Juristin Navi Pillay wird dieses Jahr mit dem Friedensnobelpreis ausgezeichnet. Sie habe maßgeblich dazu beigetragen, Kriegsverbrechen strafrechtlich zu verfolgen, so das Komitee. Die 85-Jährige war unter anderem Richterin am Internationalen Strafgerichtshof. Die XXL-Länderspielpause ist vorbei. Heute geht die erste Fußball-Bundesliga wieder los. Zum Start des 5. Spieltags ist gleich Tabellenführer Borussia Dortmund gefordert. Gegen Bremen will der BVB seine Siegesserie fortsetzen. Los geht's um 20.30 Uhr.
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4: Mit KI-Support. Viele Wolken gibt es gerade. Dazu regnet es in vielen Ecken noch. Im Nordwesten lässt der Regen eher nach und daraus werden öfter Schauer. Ab und zu ist auch mal ein Gewitter drin. Dazu liegen die Höchstwerte heute bei 10 bis 18 Grad. An der Küste wird's windig mit Sturmböen. Morgen dann Sonne und Wolken, meist trocken. Später kommen wieder Schauer rein. Maximal 19 Grad.

Essen tue ich Brot am liebsten, wenn es frisch ist und höre natürlich am liebsten, wenn es fett ist und insbesondere dann, wenn fettes Brot auch noch den Song Emanuela aus dem Jahre 2005 singt und das haben sie ja gerade getan. Diamonds. 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

0: Was soll ich dazu sagen? Ja, den Song hat man gerne gehört im Jahre 2005, denn sonst hätte er ja damals im Frühling nicht auf Platz 1 in den Charts gestanden. Das waren 50 Cent und Olivia mit ihrem Candy Shop.
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0: Despacito, das heißt ja so viel wie immer mit der Ruhe mal ganz langsam weg. Hier sind Luis Fonsi und Daddy Yankee, ein Song aus dem Jahre 2017.
1: Ay. Fonsi! Die Wahl!

0: Despacito.
1: 2017 war das Jahr, in dem Despacito ein Riesenhit war. Und 2017, das war auch das Jahr, in dem Borussia Dortmund deutscher Pokalsieger wurde. Mit einem 2:1 Ende Mai gegen Eintracht Frankfurt in, wie immer, in Berlin.
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1: Und wer wurde deutscher Meister? Na, natürlich die, die es fast immer werden.

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1: So heißt der Song und gesungen hat ihn Katy Perry.
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Ja, wir springen und hüpfen ja schon alle. Was war das denn? House of Pain mit Jump Around von 1992. Das Ding läuft immer noch in den Clubs in Deutschland, aber Top 10 Hit war es nur in den USA und in Großbritannien. Aber Nummer 1 Hit war der andere, der damit reingenudelt war, von D.O.M., der hat den Mashup gemacht, nämlich These Boots Are Made for Walking. Das war 1966 Nummer 1 in Deutschland und Großbritannien. These Boots Are Made for Jumping. Das war der Eröffnungs-Mashup heute in der neuen Ausgabe von Raven Rock. Eine Stunde lang Mashups, Remixe, Coverversionen. Und als ich die Show zusammengestellt habe, dachte ich, es gibt heute nur Mashups. Nee, in der zweiten Hälfte habe ich auch neue Songs und auch ein Highlight. Kennt ihr noch aus den 90ern die Band Erotic? Die hatten so Sachen wie Fred Come to Bed und so, also wirkliche Eurodance-Kracher. Und die Dame, die das damals gesungen hat, das ist sie nicht, aber die, die haben wir später. Die macht jetzt was ganz anderes und hat einen neuen Song rausgebracht. Das hier ist noch ein Mashup von D.O.M., Light My Fire. In der Ska-Version The Doors und The Liquidators zusammen. Viel Spaß!

Das waren zwei Mashups von DOM aus Frankreich. Zunächst hörten wir DOM mit People of Buddy Funk, mit dabei Depeche Mode, People Are People und Purple Disco Machine mit Buddy Funk und davor Last Mercy mit Duffy und Mercy und The Marquis mit Last Night. So, jetzt machen wir weiter mit einem weiteren Stammgast hier bei der Show, mit Sir Hank aus Holland, und der hat einen neuen Mashup rausgehauen, nämlich Chair und die Wenger Boys zusammengenudelt. Believe It's Hot, Hot, Hot. Chair mit Believe kennen wir alle, und den Wenger Boys mit Hot, Hot, Hot, das ist ein Song. Der ist noch relativ neu. Irgendwie total an mir vorbei, dass die Wenger Boys was Neues rausgebracht haben. Hot, hot, hot. Also zumindest für mich ganz heiß, diese Nummer. Und da wollen wir uns mal nicht die Finger verbrennen. Boah, zu spät.

Hey, elektronische Beats bei Raven Rock. Jetzt sind wir zur Halbzeit in dieser Richtung gelandet. Damit geht's auch gleich weiter, damit wir alle mal was von jeder Art von Musik haben. Von Rave bis Rock ist alles dabei. So ist unser Motto. Das war DJ Hügel mit seinem Sommerhit Moving to the Sun. Und mit reingenudelt hat DJ Dumps, der den Mashup gemacht hat. Zwei absolute Dance Classics aus den 90ern und frühen 2000er Jahren. Benny Benassi mit Satisfaction und Too Unlimited mit No Limit kennen wir sicher alle noch. Und was war davor? Connie Francis, da gehen wir ganz, ganz, ganz lang zurück. Nämlich 1959 hatte sie den Hit Stupid Cupid. Und mit dabei Ellie Goulding mit Love Me Like You Do von 2015. Und ich habe es mir ausgerechnet und ja, ich habe auch mit dem Taschenrechner geprüft. Das ist stimmt, 56 Jahre liegen zwischen den beiden Songs, also 2015 und 1959. Gemacht hat das Werk Sir Hank, Connie Francis und Ellie Goulding mit dem Mashup Love Me Like You Stupid Cupid Do. So, wir machen weiter elektronische Musik und da gehen wir ein bisschen in die 90er. Wer war da ganz groß? Ganz klar. Captain Hollywood Project und mit dem Hit More and More aus dem Jahr 1993. Und was kam danach? Auch EDM heißt das dann jetzt, Electronic Dance Music. Die Swedish House Mafia featuring John Martin mit Save the World aus dem Jahr 2011. Die waren mal richtig groß damals. Auf Ibiza große Partys geschmissen. Hört man nichts mehr von denen, aber wir hören noch was von denen. Save the World, More and More, ein Mashup von Sir Hank.

Ach, was für ein schöner neuer Schlagerpop-Song aus dem neuen Album Glücksritter. Und von wem war das denn? Ihr werdet es nie und nimmer erraten. Ich gebe euch aber einen kleinen Tipp. Einen gab es ja schon zum Anfang der Show, aber jetzt noch einen. Ich habe heute das Radio eingeschaltet im Auto, wie die meisten von euch. Und da hört man natürlich noch richtiges Radio. Und da hörte ich den Song Help Me, Dr. Dick von Erotic aus den 90ern, Eurodance-Zeit. Und ja, ich habe es jetzt fast schon verraten. Ich habe es am Anfang ja auch schon angedeutet. Das ist Leon Hagemann, die Stimme hinter Erotic von damals. Und die hat sich jetzt selbstständig gemacht, nachdem sie die Frontfrau dieses Eurodance-Projekts war, unter damals dem Namen Leanne Lay aus den 90er Jahren. Sie war übrigens auch Sängerin der Schlagerband Xanadu und auch Stimme übrigens, habe ich zufällig rausgefunden, bei Bad Boys Blue, wer kennt ihn noch? Also Wahnsinn. Und seit über 10 Jahren ist sie jetzt schon als Solokünstlerin unterwegs und das war ein neuer Song aus ihrem neuen Album. Kiss and Fly heißt der Song und das neue Album heißt Glücksritter und ich bin gespannt, was auf dem neuen Album drauf ist und werde mir natürlich jeden Song genau anhören und das Beste läuft dann natürlich bei uns in der Show. Was war davor? Ein neuer Song von DJ Kunami, ja, neuer Name und so neu ist er aber gar nicht, der produziert schon seit 2018 Musik, zum ersten Mal aber in der Show hier bei Raven Rock und das war die moderne Dance-Version des Klassikers I Can See It Clearly Now, im Original natürlich von Johnny Nash aus dem Jahr 1972. So, und was machen wir jetzt? Wir bleiben bei deutschsprachigen Künstlern. Und zwar spielen wir was aus NRW von der Indie-Band Stefan Belka und Band. Am Ende sind es immer die anderen. Indie-Rock aus NRW. Viel Spaß mit diesem nagelneuen Song.

Hinter dunklen Mauern dahinter stecken Margarete van Marwijk und Wolfgang Metz, ein Autoren- und Musiker-Duo aus Nordrhein-Westfalen. Und das Ganze war ein Song aus dem neuen Album The Board. Margarete rockt. Und ich glaube, da steckt irgendwie ein Roman oder ein Literaturstück irgendwas dahinter. Falls ihr mir dazu mehr sagen wollt, liebe Margarete und lieber Wolfgang, dann meldet euch bei mir unter der E-Mail-Adresse ravenrock@online.de, ravenrock@online.de, denn ich konnte nicht mehr dazu rausfinden. Aber wenn ihr auch sonst, liebe Hörer, euch mal bei mir melden wollt, dann macht das gerne mit Musikwünschen, mit Grüßen, mit Tipps für neue Songs oder wenn ihr Fragen habt zu den Sachen, die hier gespielt werden. Denn das alles ist ja handverlesen. Das macht kein Computer, das mache ich selber. Ich höre mich durch alle Songs durch, die ich so reinkriege und nur das Beste spiele ich für euch. Handverlesen, ich weiß nicht, wo es das sonst noch gibt. So, weiter geht's mit Shoko Mack, dem letzten Song, dem letzten Interpreten, dem letzten DJ von unserer Sendung mit Blood on Wood. Was steckt da alles drin? Amy Stewart mit Knock on Wood und AC/DC mit If You Want Blood, You've Got It. Beide aus dem Jahr 1979. Ein wunderschöner Mashup und danach kommt noch was von Shoko Mack, wenn ihr noch Zeit habt. Damit tschüss und bye-bye. Bis zum nächsten Mal, sagt der Jörn. Eine Stunde lang Musik, handverlesen, hausgemacht und es rockt.

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1: Und der freut sich auf eine neue musikalische Zeitreise mit euch. Schön, dass ihr mit dabei seid. In der kommenden Stunde gibt es wieder das All-Inclusive-Paket aus den 70ern. Ja, und wer heute alles mit dabei ist, das verrate ich euch jetzt. In der heutigen Ausgabe hören wir Musik von Sheila, von den Pretenders, das Electric Light Orchestra ist mit dabei, die Hollies, Blackfoot, Hall & Oates, Fleetwood Mac, Harry Chapin, Joe Welch, Casey and the Sunshine Band und Kate Bush, Madness, Marshall Hain, Spinners und CC Top. Natürlich habe ich auch wieder die ein oder andere Geschichte für euch zu den Songs, also da lohnt es sich doch glatt, hier bei Gutes von gestern dran zu bleiben. Die Classics aus den 70ern, ich bin Carsten Weidenfeld, ja, und der wünscht euch jetzt in der kommenden Stunde gute Unterhaltung. Wir starten gleich mit Sheila und dem Song Spacer von 1979.
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Wer immer schon mal wissen wollte, wie sich eine Mozart-Symphonie rückwärts anhört, ja, der hat gleich die Gelegenheit dazu. Der typische Produktionsstil von Jeff Lynne, Gründungsmitglied des Electric Light Orchestra. Ja, 1971 schrieb Jeff Lynne einen Song mit einer Melodie, die an den amerikanischen Stil der 1920er Jahre angelehnt ist. Der Song erzählt die Geschichte eines Mannes, dessen Frau ihn verlassen hat und dessen einziger Begleiter sein Radio ist. Der Anfang und das Ende der Nummer enthalten Rückwärtsproben einer Mozart-Symphonie und der Song heißt Mr. Radio. Erschienen ist er 1971 auf dem Debütalbum The Electric Light Orchestra, Klammer auf, No Answer in the USA, Klammer zu. Ein netter Song aus der Anfangszeit vom Electric Light Orchestra. Klingt auf jeden Fall sehr experimentell.

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1: So, jetzt gibt es ein bisschen was fürs Herz. Und zwar She's Gone. Ein Lied, das vom amerikanischen Duo Daryl Hall und John Oates geschrieben wurde. Die Soul-Ballade wurde 1973 als Single veröffentlicht. Ein großer Erfolg auf dem Heimatmarkt von Hall and Oates in Philadelphia und es erreichte Platz 60 in der Billboard Hot 100. Fast drei Jahre später, 1976, veröffentlichte Atlantic Records die ursprüngliche Single erneut. Diesmal war She's Gone ein Hit und erreichte Platz 7 der Billboard Hot 100. Daryl Hall hat es laut einigen Berichten als das beste Lied bezeichnet, das er und John Oates zusammen geschrieben haben. Beide hatten zum Zeitpunkt des Schreibens des Songs romantische Probleme. In einem Artikel in Rolling Stone aus dem Jahre 1985 heißt es, in dem Song gehe es um Halls Scheidung von Frau Bryna Loblin. John Oates sprach 2009 in einem Interview mit dem amerikanischen Songwriter über das Lied. Ich setzte mich an die Gitarre und sang den Refrain von She's Gone und ja, es ist einfach passiert, sagte er. Es gibt tatsächlich Leute, die schütteln sich einfach mal so einen Hit aus dem Ärmel. Von mir wird er jetzt nicht aus dem Ärmel geschüttelt. Nö, ich drücke einfach auf das Knöpfchen vor mir.
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Wir hören jetzt gleich den Song Cats in the Cradle des amerikanischen Singer-Songwriters Harry Chapin und der Song, der kommt aus dem Jahr 1974. Dieses Stück wurde Chapins einziger Nummer 1-Hit und erhielt 1975 eine Grammy-Nominierung. Der Songtext entstand als Gedicht von Harry Chapins Frau Sandra. Und er ist an die Beziehung ihres ersten Ehemanns und dessen Vaters angelehnt. Der Vater war als Politiker in Brooklyn tätig. Die Melodie ist an einen Country-Song angelehnt, den Sandra Chapin im Radio gehört hatte. Der Song Cats in the Cradle handelt von einem Vater und seinem Sohn, für den er aus beruflichen Gründen kaum Zeit hat. Im Song wächst der Sohn zu einem erwachsenen Mann heran. Jede Strophe endet mit der Aussage des Sohnes, er würde eines Tages genau wie sein Vater werden. Nachdem der Vater pensioniert wurde, wendet sich das Blatt. Nun würde er gerne mehr Zeit mit seinem Sohn verbringen. Doch dieser hat, wie einst sein Vater, keine Zeit für ihn. Das Lied endet mit der Aussage des Vaters, sein Sohn wuchs genauso auf wie er und wäre nun auch genau wie er. Ja, Zeit ist immer das, was uns irgendwie fehlt. Aber wir nehmen uns jetzt die Zeit und hören uns diesen Song einmal an. Hier ist Cats in the Cradle vom Singer-Songwriter Harry Chapin.

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1: The Man with the Child in His Eyes, ein Lied von Kate Bush. Es ist der fünfte Titel auf ihrem Debütalbum The Kick Inside und wurde 1978 als ihre zweite Single veröffentlicht. Bush schrieb das Lied mit 13 Jahren und sie nahm es im Alter von 16 Jahren auf. Es wurde im Juni 1975 in den Air Studios in London unter der Leitung von David Gilmour aufgenommen. Das Lied war ihre zweite Single in den britischen Charts und erreichte im Sommer 1978 Platz 6. In den USA wurde die Single im Dezember 1978 veröffentlicht. Ihre erste Single, die Billboard Charts erreichte. In den Billboards schaffte die Single Platz 85. Bush selbst hat nie angegeben, über wen sie das Lied geschrieben hat. Ja, wir hören mal rein, vielleicht fühlt sich ja der ein oder andere angesprochen bei The Man with a Child in His Eyes.

Marshall Hain, ein britisches Popduo, das aus dem Keyboarder Julian Marshall und der Sängerin Kit Hain bestand. Julian Marshall und Kit Hain begannen 1976 gemeinsam Musik zu schreiben und zu spielen. Den beiden gelang im Sommer 1978 mit dem diskotauglichen Titel Dancing in the City ein großer internationaler Erfolg. In Großbritannien Platz 3, in der Schweiz Platz 4 und in Deutschland sogar für eine Woche Platz 1. Die nachfolgende Single erreichte noch die Position 39 in den britischen Charts, ja, und die LP Free Ride konnte sich dicht in den Charts platzieren und das Duo löste sich wieder auf. Marshall Hain blieb also ein One-Hit-Wonder. So, wir lassen sie jetzt aber noch einmal durch die Stadt tanzen. Dancing in the City.

Ja, liebe Musikfreunde, das war es leider schon wieder für den Moment. Das war Gutes von gestern, die Classics aus den 70ern. Ich sage Dankeschön fürs Dabeisein und freue mich auf die nächste Sendung. Tschüss und bye bye, sagt Carsten Weidner.

Moin moin allerseits und herzlich willkommen zu Backstage, der Sendung für Trash, Kitsch und Kult und mit der Musik aus 6 Jahrzehnten Rock- und Popgeschichte. Mein Name ist Thorsten Schmidt und auch heute gibt es wieder Geschichten und Musik aus dem Beat Club.

Jawohl, es geht schon wieder um den Beat Club und es geht heute um Geburtstagsglückwünsche. Denn viele, viele Musiker sind damals hier bei uns in Bremen im Beat Club aufgetreten und in dieser Stunde möchte ich einigen von ihnen gratulieren, nämlich denjenigen, die im Monat Dezember Geburtstag hatten, Geburtstag haben oder Geburtstag gehabt hätten. Und das ergibt eine bunte Mischung für diese Stunde mit Musik aus dem Beat Club und auch wieder mit einigen Originalansagen von Dave Lee Travis und natürlich von unserer Uschi.

Von den Dons war einmal ein Film zu sehen gewesen, im Beatclub 39, aber nach Bremen kamen die Dons erst 1972, also bereits ohne Jim Morrison. Und es wurde ein ganzes Konzert aufgezeichnet und im dritten Programm der Nordkette ausgestrahlt, unter dem Titel Beat Workshop 6, am 9. November 1972. Und ein Song davon gab es dann auch im Beatclub 78, nämlich Tightrope Ride. Und der Schlagzeuger John Densmore, der hatte am 1. Dezember Geburtstag. Es war in diesem Jahr sein 74. Tom McGinnis war in den 60er Jahren bei Manfred Mann und deshalb war er recht häufig im Beatclub zu Gast. Und als die Band sich dann 1969 auflöste, da gründete er zusammen mit Huey Flint die Band McGinnis Flint. Ja, und die war dann nicht im Beatclub, aber die hatte einen Riesenhit mit When I'm Dead and Gone. Und Tom McGinnis, der hatte am 2. Dezember Geburtstag. In diesem Jahr war es sein 77.

0: Die Byrds hatten ihre großen Hits Mitte der 60er Jahre und die meisten davon waren Kompositionen von Bob Dylan. Aber nach Europa kamen die Byrds erst 1971 und dann sind sie im Beatclub 67 zum allerersten Mal im deutschen Fernsehen aufgetreten. Und auch sie haben gleich ein ganzes Konzert aufzeichnen lassen mit neueren Songs und mit älteren Songs. Und da war dann auch Mr. Tambourine Man dabei. Und Chris Hillman, der Bassist der Byrds, der hat am 4. Dezember Geburtstag. Seinen 74. Geburtstag hat er gefeiert. Er kam dann noch einmal in den Beatclub. Da hatte er sich nämlich der Band von Stephen Stills angeschlossen, Manessas. Und mit dieser Band war Chris Hillman dann im Beatclub 77. Die Beach Boys, das waren drei Brüder, ein Cousin und ein Schulfreund. Und zwei der drei Brüder, die hätten im Dezember Geburtstag gehabt. Dennis Wilson am 4. Dezember und Carl Wilson am 21. Dezember. Beide sind ja leider nicht mehr unter uns. Und die Beach Boys waren fünfmal im Beatclub zu sehen, mit aktuellen Hits, aber auch mit einigen ihrer Oldies. Und im Beatclub 41, da sangen und spielten sie das Lied von den California Girls.
1: So, und von einem amerikanischen Top-Hit 1969, 4 Jahre zurück, wir haben noch einmal California Girls aufgenommen. Und hier sind die Beach Boys.

0: Ah, well, there it was. Sound of the Beach Boys with a number called California Girls, which was one of my very, very favorite songs.
1: 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Whoopee.
2: Die brilliant production der folgenden Platte wurde von Anfang bis Ende von Mark Words ausgeführt. Das Lied ist ein Ausschnitt aus einer Teenage-Oper. Currently number 9 in the English Hit Parade.

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1: Ja, ihr hört immer noch Backstage mit Geschichten und Musik aus dem Beatclub. Und der Mikrofon ist immer noch Thorsten Schmidt. Und heute gibt es Geburtstagsglückwünsche für einige Musiker, die irgendwann mal im Beatclub aufgetreten sind und ihr Monat Dezember Geburtstag hatten, Geburtstag haben oder Geburtstag gehabt hätten. Und zuletzt hörten wir eine Eintagsfliege, nämlich Keith West mit einem Ausschnitt aus einer Teenager-Opera. Und diese Teenager-Opera, die ist nie fertig geworden, aber sein Lied vom Grocer Jack wurde ein Evergreen. Und Keith West, der hat am 6. Dezember Geburtstag, in diesem Jahr ist es sein 75. Ebenfalls eine Eintagsfliege hören wir gleich von Peter Sarstedt. Der hatte einen Riesenhit im Jahre 69, Platz 1 in Großbritannien mit dem Lied Where Do You Go To My Lovely? Und mit diesem Lied wurde er dann in den Beatclub 41 eingeladen. Und Peter Sarstedt, der feiert am 10. Dezember seinen 77. Geburtstag.
2: Eine richtige Sensation ist Peter Sarstedt. Seit 5 Wochen ist er Nummer 1 in England mit seinem fantastischen Lied Where Do You Go To, My Darling?

0: Dave Clark heißt wirklich so. Man denkt immer, das ist irgendein Pseudonym. Nein, er wurde mit diesem Namen geboren und Dave Clark gründete seine Dave Clark Five bereits als Schülerband 1957. Aber die ersten Hits, die stellten sich erst 1964 ein. Und die Dave Clark Five, die waren im Beat Club 22 mit Tabatha Twitchett. Und Dave Clark feiert am 15. Dezember seinen 76. Geburtstag. Weiter geht's mit Vanilla Fudge. Und diese Band hatte 1967 definitiv schon einen Fuß in den 70ern. Man könnte auch sagen, die waren ihrer Zeit ein bisschen voraus. Und als sie You Keep Me Hanging On im Beat Club 25 vorstellten, da hat sich kaum noch jemand daran erinnert, dass das eigentlich ein Motown-Soul-Hit der Supremes war. Und der Schlagzeuger von Vanilla Fudge, nämlich Carmine Peace, der feiert am 15. Dezember Geburtstag seinen 72.
1: Right now from the United States of America, the powerful big sound of a fantastic group, namely the Vanilla

0: Dave D gehörte fast schon zum Inventar des Beatclubs, denn 12-mal war er zu sehen mit Dave D, Dosey Picky McIntitch, und dann war er ja auch noch 6 Sendungen lang Co-Moderator von Uschi Nerke. Ja, und wir hörten Don Juan aus dem Beatclub 42, und Dave D, der hätte am 17. Dezember Geburtstag gehabt. Es wäre in diesem Jahr sein 77. gewesen, aber leider ist er ja im Jahre 2009 bereits verstorben. Von den Rolling Stones waren mehrfach Filme mit ihren aktuellen Hits im Beatclub zu sehen, aber sie selbst haben sich nie auf den Weg nach Bremen gemacht. Aber stattdessen hat der Beatclub die Stones besucht, 1972 in Montreux. Dort arbeiteten sie an ihrem neuen Album Exile on Main Street, und das Beatclub-Team durfte als einziges Kamerateam bei den Proben dabei sein, und diese Aufnahmen wurden dann in den Beatclub-Folgen 78 und 79 gesendet. Und alles Weitere erzählt euch gleich Uschi, und ich erzähle euch noch, dass Keith Richards am 18. Dezember seinen 75. Geburtstag feiern wird.
1: So, nun ist es soweit. Wir haben circa noch 7 Minuten. Hier also die Stones-Aufnahmen, die wir letzten Donnerstag in Montreux gemacht haben. Es handelt sich dabei nicht um ein Konzert, sondern wir hatten exklusiv die Erlaubnis, eine interne Probe mit aufzunehmen. Übrigens noch ein Wort zum Ton. Wir haben ohne Proben gearbeitet und mit fliegenden Strippen. Da ist natürlich nicht die Live-Qualität zu erreichen wie bei uns hier sonst im Studio. So, und jetzt die Stones weiter mit Tumbling Dice.

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1: Jawohl, ihr hört immer noch Backstage mit Geschichten und Musik aus dem Beatclub. Und der Mikrofon ist immer noch Thorsten Schmidt. Und heute gibt es Geburtstagsglückwünsche für einige Musiker, die irgendwann mal im Beatclub aufgetreten sind und ihr im Monat Dezember Geburtstag hatten, Geburtstag haben oder Geburtstag gehabt hätten.

0: Das waren die 10 Years After. Sie spielten live. Und wer sie noch live bewundern will, hat bei ihrer Deutschland-Tournee dazu Gelegenheit.
1: 10 Years After mit Alvin Lee an der Gitarre im Beatclub 48. Und Alvin Lee hätte am 19. Dezember Geburtstag feiern können. Es wäre sein 74. gewesen. Das ist ihm aber nicht vergönnt. Alvin Lee starb im Jahre 2013. Ein anderer Lee wird am 21. Dezember 75 Jahre alt. Albert Lee, nicht verwandt und verschwägert mit Alvin Lee. Albert Lee spielte in den 60ern in der Band von Chris Farlow, durfte aber damals nicht mit in den Beatclub, weil Chris Farlow im Beatclub 22 ohne Band und zum Vollplayback auftrat. Aber dann wechselte Albert Lee 1971 zur Band Heads, Hands and Feet und dann durfte er auch in den Beatclub, nämlich in den Beatclub 75 und dort spielte er den Titel Country Boy.
0: Bei der jetzt folgenden Gruppe Heads, Hands and Feet ist ein Mann ganz besonders zu nennen, Albert Lee, Gitarre. Er hat vorher Chris Farlow und Joe Cocker begleitet. Außerdem hat er einen Ruf als hervorragender Country- and Western-Gitarrist und war auf Tourneen mit zum Beispiel George Hamilton IV, Skeeter Davis, Bobby Bear, Ned Stuckey. Und jetzt Heads, Hands and Feet mit Country Boy.

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1: Und von der beliebtesten LP spielen die Bee Gees nun Harry Breath.

und als Jimi Hendrix dieses Trio auflöste, da gründete Noel Redding zusammen mit Neil Landon von den Flowerpot Man die Band Fat Mattress und die kam damals in den Beatclub 47. Noel Redding hätte am 25. Dezember Geburtstag gehabt, er starb ja bereits im Jahre 2003.

0: Ich verabschiede mich für heute mit einem besonders herzlichen Geburtstagsgruß an Lord Leo von den Lords. Er feiert am Silvestertag seinen 75. Geburtstag. Und wenn die Glocken zum neuen Jahr läuten, dann läuten sie auch die Abschiedstournee der Lords ein, denn die älteste Rock'n'Roll-Band der Welt macht Schluss nach 58 Jahren. Und ich mache auch Schluss, aber nur für heute, denn in der nächsten Woche gibt es schon wieder eine neue Folge von Backstage mit Geschichten und Musik aus dem Beatclub. Und was wir heute gehört haben, das könnt ihr auf der Playliste zur Sendung noch einmal nachlesen. Und diese Playliste, die gibt es wie immer im Internet unter www.musikausstudiobremen.de. Und dort findet ihr dann weitere Informationen über die gespielten Songs. Ja, ich wünsche euch eine wunderschöne Woche mit ganz viel Musik in eurem Lieblingsradio. Und wir hören uns dann wieder in der nächsten Woche auf gleicher Welle und an gleicher Stelle. Und mein Name ist Thorsten Schmidt. Und ich sage wie immer, tschüss und bis bald.
1: Hallo, hier ist der Leo von den Lords. Ihr hört die Sendung Backstage und ich finde, es ist eine geile Sendung. Viel Spaß dabei.
2: So, die letzten Minuten gehören noch den Lords. Es geht weiter mit Greensleeves.

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1: Im Studio Holger Dilk. Schönen guten Abend. Der Zoff von Union und SPD um die Zuckersteuer ist offenbar vom Tisch. Wie die Bild-Zeitung schreibt, hat sich die Koalition auf einen Kompromiss geeinigt. Mehr von Tom Husse.
2: Die Steuer soll demnach nur für Unternehmen fällig werden, die über 70.000 Liter pro Jahr abfüllen. Das wären dann zum Beispiel Konzerne wie Coca-Cola oder Pepsi. Bedeutet für uns, die gezuckerten Getränke von diesen Unternehmen dürften dann teurer werden. Die Steuer soll ab Juli nächsten Jahres eingeführt werden. Verbraucherorganisationen und Ärzteverbände hatten sich dafür stark gemacht, zum Schutz der Gesundheit.
1: In Mecklenburg-Vorpommern läuft es nach der Landtagswahl wohl auf eine rot-rot-grüne Regierung hinaus. SPD, Linke und Grüne haben sich auf Koalitionsgespräche geeinigt. Eileen Schallhorn.
3: In den Sondierungen haben die drei Parteien auch schon einige Ziele formuliert. So sollen Kitas beitragsfrei bleiben. Außerdem will rot-rot-grün an allen Krankenhausstandorten festhalten. Ziel sei eine Koalition, die auf Verlässlichkeit, Stabilität und Vertrauen setzt. Bei der Landtagswahl vor knapp 3 Wochen hatte sich zwar die AfD als stärkste Kraft durchgesetzt, die absolute Mehrheit aber verpasst. Mit der Partei will niemand gemeinsam regieren.
1: Die Vereinten Nationen sehen in dem Friedensnobelpreis für die Juristin Navi Pillay ein starkes Signal für die Menschenrechte. Die 85-Jährige war Richterin am Internationalen Strafgerichtshof. Den hat US-Präsident Trump schon länger im Visier. Kurz nach der Auszeichnung kündigten die USA Sanktionen gegen das Gericht an. In den kommenden Jahren will die Deutsche Bahn deutlich weniger wichtige Strecken sanieren. 13 Strecken sollen bis 2031 auf Vordermann gebracht werden. Eigentlich sollten es mal 21 sein. Dieser Schritt soll die Sanierung effizienter und verlässlicher machen, so Bahnchefin Palla. Schande, unmoralisch, Deutschlands frechster Rentner. In Deutschland hagelt es Kritik, nachdem Altkanzler Schröder Russlands Präsident Putin zu dessen Geburtstag besucht hat. Der Kreml hatte Bilder von Schröders Trip nach Moskau veröffentlicht.
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4: Mit KI-Support. Viele Wolken gibt es heute Nacht. Dazu regnet es erst noch verbreitet, später lässt das Ganze nach. An der Küste kommen immer wieder Schauer runter, vereinzelt ist auch mal ein Gewitter dabei und es können Sturmböen auftreten. Die Tiefstwerte liegen zwischen 11 und 6 Grad. Morgen bleibt es meist wolkig, im Süden fällt noch länger Regen, sonst oft trocken, dazu maximal bis 19 Grad.

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1: Und als Hit sind natürlich die Songs von Justin Timberlake immer zu gebrauchen. Sie sind ja auch gut. Hier ist Can't Stop the Feeling, ein Hit.

Justin Timberlake und Can't Stop the Feeling. Und ich kann mich jetzt auch des Gefühls nicht erwehren, dass wir gleich noch einen Hit hören werden. Rosafarbene Diamanten, die sind sehr selten und dementsprechend auch sehr wertvoll. Und auf Englisch, da heißt Rosa Pink. Und ich habe jetzt einen musikalischen Diamanten namens Rosa, namens Pink. Nämlich die Sängerin Pink mit ihrem Song Just Like Fire. Hallo.

0: Just Like Fire mit der Sängerin Pink, die sich ja ein wenig merkwürdig schreibt, nämlich P und dann das I auf den Kopf gestellt, also ein Ausrufezeichen, und die anderen beiden Buchstaben N und K, die sind dann wieder richtig rum.
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1: Schöner Jingle, und zwar stammt er von Pitbull, und wir gehen zurück in das Jahr 2012 und hören mal genau den Song, aus dem dieser Jingle stammt. Hier ist Pitbull mit Back in Time. Let's go.

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1: Im Studio Immekasten. Schönen guten Abend. Der Zoff von Union und SPD um die Zuckersteuer ist offenbar vom Tisch. Wie die Bild berichtet, hat sich die Koalition auf einen Kompromiss geeinigt. Mehr dazu von Tom Husse.
2: Die Steuer soll demnach nur für Unternehmen fällig werden, die über 70.000 Liter pro Jahr abfüllen. Das wären dann zum Beispiel Konzerne wie Coca-Cola oder Pepsi. Bedeutet für uns, die gezuckerten Getränke von diesen Unternehmen dürften dann teurer werden. Die Steuer soll ab Juli nächsten Jahres eingeführt werden. Verbraucherorganisationen und Ärzteverbände hatten sich dafür stark gemacht, zum Schutz der Gesundheit.
1: Der Co-Pilot der Fly-Dubai-Maschine hat wohl einen Anschlag auf den Flughafen in Tel Aviv geplant. Das haben Ermittler der Vereinigten Arabischen Emirate gesagt. Sie sind sich sicher, dass das Flugzeug in Israel abstürzen sollte. Der 29-Jährige hatte den Piloten einer Maschine von Dubai nach Israel mit einer Notaxt angegriffen. Passagiere konnten ihn überwältigen. Das Flugzeug mit mehr als 170 Menschen an Bord konnte sicher landen. Die Vereinten Nationen sehen in dem Friedensnobelpreis für die Juristin Navi Pillay ein starkes Signal für die Menschenrechte. Die 85-Jährige war Richterin am Internationalen Strafgerichtshof. Den hatte US-Präsident Trump schon länger im Visier. Kurz nach der Auszeichnung kündigten die USA Sanktionen gegen das Gericht an. Es geht voran bei der Regierungsbildung in Mecklenburg-Vorpommern. SPD, Linke und Grüne wollen in Koalitionsgespräche gehen. Die AfD hatte die Landtagswahl im September zwar gewonnen, mit der Partei will aber niemand gemeinsam regieren. Gut einen Monat nach dem Diebstahl von zwei Renoir-Gemälden aus einem Museum in Südfrankreich sind die beiden Kunstwerke wieder da. Sie wurden wiedergefunden, heißt es. Wo und in welchem Zustand ist nicht bekannt. Mittlerweile wurden 6 Verdächtige festgenommen.
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3: Mit KI-Support. Viele Wolken gibt es heute Nacht. Dazu regnet es erst noch verbreitet, später lässt das Ganze nach. An der Küste kommen immer wieder Schauer runter, vereinzelt ist auch mal ein Gewitter dabei und es können Sturmböen auftreten. Die Tiefstwerte liegen zwischen 11 und 6 Grad. Morgen bleibt es meist wolkig, im Süden fällt noch länger Regen, sonst oft trocken, dazu maximal bis 19 Grad.

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Viele behaupten ja von ihrer Familie, ich habe die verrückteste Familie der Welt. Aber natürlich, da gibt es gar keinen Zweifel. Die wirklich verrückteste Familie der Welt, das sind die Osbournes. Und Ozzy Osbourne hat im Jahre 2002 diesen Mega-Hit. Hier ist Dreamer. 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

Das war Ozzy Osbourne mit Dreamer und er schaffte es ja im Jahre 2002 in die Top 10 hier bei uns in Deutschland und auch in der Jahresendabrechnung erreichte er immerhin den Platz 10. Shakira, die machte es noch etwas besser, denn das hier ist der Hit des Jahres 2002, die Nummer 1 des Jahres. Whenever, wherever.

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Vieles hat sich seit dem Jahre 2018 ja geändert. Einiges aber auch nicht, nämlich Französisch, das habe ich immer noch nicht gelernt. Je ne parle pas français. Ob Namika mittlerweile Französisch gelernt hat, ich weiß es nicht.

0: Das war Namika mit Je ne parle pas français, aber manchmal versteht man sich auch ohne Worte ganz gut. Diamonds.
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0: Obwohl, so ein bisschen was Französisches habe ich noch, denn im Jahre 2018, da fand ja in Russland, aber manchmal versteht man sich auch ohne Worte ganz gut. Diamonds.
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0: Solo. Der Song heißt zwar Solo, aber es haben doch mehrere an ihm mitgewirkt, nämlich Clean Bandit und Demi Lovato.
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2: Im Studio Immekasten. Schönen guten Abend. Diesel aus Russland für die USA und den Weltmarkt. Und das trotz bestehender Sanktionen. US-Präsident Trump hat nach eigenen Angaben mit Kreml-Chef Putin umfangreiche Lieferungen vereinbart. Mehr als 300.000 Tonnen sollen sofort fließen, weitere Millionen Tonnen in den kommenden Monaten. Möglich macht das eine Ausnahmegenehmigung der US-Regierung. Seit Beginn des Iran-Kriegs sind die Dieselpreise ja deutlich angestiegen. Der Zoff von Union und SPD um die Zuckersteuer ist offenbar vom Tisch. Wie die Bild berichtet, hat sich die Koalition auf einen Kompromiss geeinigt. Mehr dazu von Tom Husse.
3: Die Steuer soll demnach nur für Unternehmen fällig werden, die über 70.000 Liter pro Jahr abfüllen. Das wären dann zum Beispiel Konzerne wie Coca-Cola oder Pepsi. Bedeutet für uns, die gezuckerten Getränke von diesen Unternehmen dürften dann teurer werden. Die Steuer soll ab Juli nächsten Jahres eingeführt werden. Verbraucherorganisationen und Ärzteverbände hatten sich dafür stark gemacht, zum Schutz der Gesundheit.
2: Der Co-Pilot der Fly-Dubai-Maschine hat wohl einen Anschlag auf den Flughafen in Tel Aviv geplant. Ermittler der Vereinigten Arabischen Emirate sind sich sicher, dass das Flugzeug in Israel abstürzen sollte. Der 29-Jährige hatte den Piloten mit einer Axt angegriffen, Passagiere überwältigten ihn. Die Vereinten Nationen sehen in dem Friedensnobelpreis für die Juristin Navi Pillay ein starkes Signal für die Menschenrechte. Die 85-Jährige war Richterin am Internationalen Strafgerichtshof. Den hatte US-Präsident Trump schon länger im Visier. Kurz nach der Auszeichnung kündigten die USA Sanktionen gegen das Gericht an. In der ersten Partie nach der Länderspielpause in der Fußball-Bundesliga hat es keinen Sieger gegeben. Borussia Dortmund und Werder Bremen trennten sich am Abend 2:2.
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4: Mit KI-Support. Viele Wolken gibt es heute Nacht. Dazu regnet es erst noch verbreitet, später lässt das Ganze nach. An der Küste kommen immer wieder Schauer runter, vereinzelt ist auch mal ein Gewitter dabei und es können Sturmböen auftreten. Die Tiefstwerte liegen zwischen 11 und 6 Grad. Morgen bleibt es meist wolkig, im Süden fällt noch länger Regen, sonst oft trocken, dazu maximal bis 19 Grad.

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1: Und jetzt kommt ein Song von Coldplay.
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1: Also lass dein Radio eingeschaltet, denn sonst verpasst du etwas, nämlich diesen Song von Coldplay und der heißt Magic.

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1: Die Jungs aus der Zoohandlung, die schafften es im Jahre 1990 mit einem Song aus ihrem Album Behavior auf Platz 3 hier bei uns in Deutschland. Natürlich spreche ich von den Pet Shop Boys. Hier sind sie mit So Hard.

Da haben sich wahrscheinlich auch die ersten Musikfans in Wacken erkältet, denn damals fand dort ja zum ersten Mal das Open-Air-Musikfestival statt, das ja heute Europas größtes Metal-Festival ist. Und da hätte die Musik der Pet Shop Boys wahrscheinlich nicht so gut hingepasst, aber in den Charts, da passte es. Platz 3 für So Hard. Und Depeche Mode war sogar noch etwas erfolgreicher, denn dieser Song, der erreichte den Platz 2 im Jahre 1990, Enjoy the Silence.

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2: Im Studio Immekasten. Schönen guten Abend. Diesel aus Russland für die USA und den Weltmarkt. Und das trotz bestehender Sanktionen. US-Präsident Trump hat nach eigenen Angaben mit Kreml-Chef Putin umfangreiche Lieferungen vereinbart. Mehr als 300.000 Tonnen sollen sofort fließen, weitere Millionen Tonnen in den kommenden Monaten. Möglich macht das eine Ausnahmegenehmigung der US-Regierung. Seit Beginn des Iran-Kriegs sind die Dieselpreise ja deutlich angestiegen. Der Zoff von Union und SPD um die Zuckersteuer ist offenbar vom Tisch. Wie die Bild berichtet, hat sich die Koalition auf einen Kompromiss geeinigt. Mehr dazu von Tom Husse.
3: Die Steuer soll demnach nur für Unternehmen fällig werden, die über 70.000 Liter pro Jahr abfüllen. Das wären dann zum Beispiel Konzerne wie Coca-Cola oder Pepsi. Bedeutet für uns, die gezuckerten Getränke von diesen Unternehmen dürften dann teurer werden. Die Steuer soll ab Juli nächsten Jahres eingeführt werden. Verbraucherorganisationen und Ärzteverbände hatten sich dafür stark gemacht, zum Schutz der Gesundheit.
2: Der Co-Pilot der Fly-Dubai-Maschine hat wohl einen Anschlag auf den Flughafen in Tel Aviv geplant. Ermittler der Vereinigten Arabischen Emirate sind sich sicher, dass das Flugzeug in Israel abstürzen sollte. Der 29-Jährige hatte den Piloten mit einer Axt angegriffen, Passagiere überwältigten ihn. Die Vereinten Nationen sehen in dem Friedensnobelpreis für die Juristin Navi Pillay ein starkes Signal für die Menschenrechte. Die 85-Jährige war Richterin am Internationalen Strafgerichtshof. Den hatte US-Präsident Trump schon länger im Visier. Kurz nach der Auszeichnung kündigten die USA Sanktionen gegen das Gericht an. In der ersten Partie nach der Länderspielpause in der Fußball-Bundesliga hat es keinen Sieger gegeben. Borussia Dortmund und Werder Bremen trennten sich am Abend 2:2.
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4: Mit KI-Support. Viele Wolken gibt es heute Nacht. Dazu regnet es erst noch verbreitet, später lässt das Ganze nach. An der Küste kommen immer wieder Schauer runter, vereinzelt ist auch mal ein Gewitter dabei und es können Sturmböen auftreten. Die Tiefstwerte liegen zwischen 11 und 6 Grad. Morgen bleibt es meist wolkig, im Süden fällt noch länger Regen, sonst oft trocken, dazu maximal bis 19 Grad.

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2: Im Jahr 2007, da war die Schleie der Fisch des Jahres und der Vogel des Jahres, das war der Turmfalke, und ein Song des Jahres, das war dieser hier von Justin Timberlake.

0: What goes around, comes around. Und damals im Jahre 2007, da kaufte man die Musik natürlich noch auf CD und da war richtig was drauf auf dieser CD von Justin Timberlake. Der Song war nämlich und ist immer noch mehr als 5 Minuten lang. Diamonds.
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0: Und wo wir schon mal da sind, bleiben wir auch gleich noch ein bisschen im Jahre 2007. Ich spiele noch einen Song von damals. Hier ist Mika mit Grace Kelly.
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0: Da hat man damals immer drauf gewartet, auf dieses Ching. Das war das Ende von Grace Kelly, ein Song von Mika.
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1: Die meisten meiner All-Time-Favorites, also meiner Lieblingssongs, die stammen aus den 60ern, den 70ern und den 80ern des letzten Jahrhunderts. Die ein oder andere Ausnahme gibt es aber. Dieser Song aus dem Jahre 2008, der gehört auf jeden Fall dazu. Hier ist Amy McDonald und sie singt This is the Life.

This is the Life, das war Amy McDonald und ich finde, man hört so ein ganz klein wenig an ihrer Stimme, wo sie herstammt oder wo sie ursprünglich herstammt, nämlich aus Schottland, aber ich finde das gar nicht schlimm, das kann man doch ruhig hören, wenn jemand spricht, wo er herkommt. Und da, wo ich geboren wurde, nämlich im schönen Lipperland, da sagt man ja auch gar nicht, wo kommst du her, sondern wo kommst du weg.

Through the Eyes of a Child. Und manchmal ist es ja auch wirklich gar nicht schlecht, wenn man sich die Dinge um einen herum mal so mit den Augen eines Kindes anschaut und mit den Ohren eines Kenners angehört, würde ich sagen, ein schöner Song aus dem Jahre 2008 von Raymond.

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1: Im Studio Imme Kasten. Die USA greifen beim Diesel jetzt auf Russland zurück. US-Präsident Trump hat nach eigenen Angaben mit Kreml-Chef Putin vereinbart, dass große Mengen Kraftstoff geliefert werden. Nicht nur für die USA, sondern auch für den Weltmarkt. Die ersten 300.000 Tonnen sollen sofort kommen. Weitere Lieferungen sind dann auch in den kommenden Monaten geplant. Dafür setzt Washington die Sanktionen vorübergehend teilweise aus. Hintergrund: Seit dem Irankrieg sind die Dieselpreise auch in den USA kräftig gestiegen. In Mecklenburg-Vorpommern läuft es nach der Landtagswahl wohl auf eine rot-rot-grüne Regierung hinaus. SPD, Linke und Grüne haben sich auf Koalitionsgespräche geeinigt. Eileen Schallhorn dazu.
2: In den Sondierungen haben die drei Parteien auch schon einige Ziele formuliert. So sollen Kitas beitragsfrei bleiben. Außerdem will rot-rot-grün an allen Krankenhausstandorten festhalten. Ziel sei eine Koalition, die auf Verlässlichkeit, Stabilität und Vertrauen setzt. Bei der Landtagswahl vor knapp 3 Wochen hatte sich zwar die AfD als stärkste Kraft durchgesetzt, die absolute Mehrheit aber verpasst. Mit der Partei will niemand gemeinsam regieren.
1: Der Co-Pilot der Fly-Dubai-Maschine hat wohl einen Anschlag auf den Flughafen in Tel Aviv geplant. Ermittler der Vereinigten Arabischen Emirate sind sich sicher, dass das Flugzeug in Israel abstürzen sollte. Der 29-Jährige hatte den Piloten mit einer Axt angegriffen, Passagiere überwältigten ihn. Viele süße Getränke werden wohl in Zukunft teurer. Wie die Bild berichtet, haben sich Union und SPD bei der Zuckersteuer geeinigt. Die soll ab Juli nächsten Jahres kommen und für Unternehmen gelten, die über 70.000 Liter pro Jahr abfüllen, wie etwa Coca-Cola oder auch Pepsi. Die US-Regierung sorgt mal wieder für Furore. Sie hat Sanktionen gegen den Internationalen Strafgerichtshof angekündigt und das kurz nach dem Friedensnobelpreis für die ehemalige Richterin Navi Pillay. Amnesty International warf US-Präsident Trump vor, das Gericht zerstören zu wollen. In der ersten Partie nach der Länderspielpause in der Fußball-Bundesliga hat es keinen Sieger gegeben. Borussia Dortmund und Werder Bremen trennten sich am Abend 2:2.
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3: Mit KI-Support. Viele Wolken und immer wieder Regen gibt es heute erstmal. Später wird es dann freundlicher und die Sonne kommt öfter raus. Nur an den Alpen kann es bis zum Nachmittag noch länger nass bleiben. Dazu liegen die Höchstwerte bei 13 bis 19 Grad. Morgen bleibt's bei Sonne und Wolken mit ein paar Schauern. An der Küste auch mal mit kurzem Gewitter, maximal 18 Grad.

Dieser Song, der stieg Ende des Jahres 2010 hier bei uns in Deutschland in die Charts ein. Und er konnte sich dort auch noch ganz gut halten. Bis ins Jahr 2011 hinein. Hier ist Bruno Mars und sein Song heißt Just the Way You Are.

0: Das war ein Hit aus dem Jahre 2010. Heute natürlich bereits ein Oldie. Bruno Mars und Just the Way You Are.
1: Diamonds. We have to go back in time.
0: Und auch der nächste Song war natürlich im Jahre 2010 ein Hit. Heute ein Golden Oldie. Und der Sänger von Unheilig, der sagt ihn jetzt selbst an. Damals natürlich als Hit. So genau wusste allerdings, glaube ich, nicht mehr, wie der Song heißt.
2: Hallo, hier ist der Graf von Unheilig. Und ihr hört unsere neue Single Winterland.
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0: Diesen Titel habe ich zum 10-jährigen Jubiläum von Unheilig geschrieben. Ich bin stolz, euch diesen Titel erstmalig auf unserer Wintertour live präsentieren zu dürfen.
1: So sprach der Graf von Unheilig im Jahre 2010 und egal ob der Song nun Winterland, wie er selbst gesagt hat, oder ob der Song Winter, so wie es in den Charts stand, heißt, hoffentlich gibt's bald mal wieder Schnee.
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0: Der Sommer 2006, der fing glücklicherweise schon im Juni an und deswegen konnte man ja auch von einem Sommermärchen sprechen, was die Fußball-Weltmeisterschaft hier bei uns im eigenen Lande anging. Und Deutschland wurde ja auch immerhin Dritter. Und einer der Sommerhits des Jahres 2006, der kam von Sergio Mendes gemeinsam mit den Black Eyed Peas. Eigentlich ein Oldie, aber wunderschön neu aufgemischt. Maschinada.

Sergio Mendes featurte im Jahre 2006 die Black Eyed Peas bei seinem Song Maskenada. Und dass es nicht unbedingt nötig ist, bei einem Eurovision Song Contest ganz weit oben abzuschneiden, das bewiesen im Jahre 2006 Texas Lightning. In Deutschland gab es Platin für diesen Song, aber beim Eurovision Song Contest nur Platz 15. Hier ist No No Never.

0: Platz 15 beim Eurovision Song Contest 2006 in Athen. Das ist natürlich nicht so dolle, aber in Deutschland gab es Platin. Für den Platz 1 in den Charts, das waren Texas Lightning und No No Never.
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